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Herzlichen Dank.

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0: Rocco, ich muss mit dir reden.
1: Okay, was ist, mein Schatz?
0: Also, es ist so, ich langweile mich sehr in unserer Beziehung.
1: Was?
0: Ja, ich langweile mich. Ich finde unsere Beziehung, unser Zusammenleben tot langweilig. Ich meine, wir sind nie unter Leuten. Wir sind immer zu Hause. Ich
1: verstehe das nicht. Ich meine, wir haben hier alles. Ich hab eine Werkzeugkammer. Wir wohnen direkt neben der Industrie- und Handelskammer. Du hast hier das Zimmer. Da kannst du Fernsehen.
0: Ich meine, das ist öde. Das ist das Problem. Wir sind jetzt seit 3 Monaten zusammen und es kommt mir vor wie 30 Jahre. Ich glaube, ich würde lieber ein DJ als Mann.
1: Was willst du? Ich meine, warte.
0: DJ.
1: Ich kann dir was Besonderes verraten.
0: 5 Jahre jünger als ich.
1: Warte doch mal. Komm mal kurz zu mir. Setz dich zu mir an den Flügel. Ich spiele dir was vor. Pass auf, ich will dir was Besonderes verraten.
0: Ich schon wieder.
1: Warte doch mal ab. Pass auf. Hör zu und schau auf mein Gesicht. Hör zu, schau her.
0: Was ist das? Du fängst irgendwie an zu strahlen?
1: Yeah.
0: Oh, was passiert denn da? Oh nein. Du bist nicht etwa. Du bist...

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0: zur nächsten Nacht.
1: Einen schönen guten Morgen, liebe Hörer, mein Conny.
2: Guten Morgen, ihr Lieben, ich sage es.
1: Hallihallo, Hallöle. Schön, dass ihr wieder eingeschaltet habt.
2: Ja, ganz genau. Du hast
1: aber erstmal deine Kröte aus dem Hals da, Mensch. Ich habe Zeit gehabt. Meine Güte.
2: Wo die herkommt. Also der Tag wird gut, ich sag dir das.
1: Weißt du, ich glaube nicht, fängt schon schlecht an.
2: Nee, ich bin heute Morgen mit den Wovos gegangen und bin als erstes barfuß in eine Hundekacke getreten. Das kann nur gut werden, ich sag dir das so. Also beim besten Willen, ja. Nee, aber das ist, und weißt du, was schön ist? Dass so viele Leute heute auch mit uns frühstücken wollen. Ich habe dies und das nächste gehört und alles. Und wir sitzen alle zusammen am Frühstückstisch, wir hier mit unserem kleinen schönen Tisch, nicht Horst?
1: Ja, richtig.
2: Ich sage es ja, schön ist das.
1: Der ist noch ziemlich leer.
2: Ja, ich weiß das, ich packe hier gleich aus. Ich wollte doch nur mit dir zusammen alle begrüßen, die heute mit uns zusammen frühstücken
1: wollen. Ja, meinst du?
2: Ja.
1: Die frühstücken alle mit uns heute?
2: Ja, und wenn die nächste Musik läuft, dann packe ich aus, weil ich sonst wieder das ganze Mikrofon hier voll rascheln.
1: Ja, ist klar. Mhm.
2: Und das ist ja, weil ich ja mein eingewickeltes Butterbrot ja sonst gar nicht ausgepackt kriege. Ja, ist denn so. Lass dich überraschen gleich, ja.
1: Unsere Freunde von Nordenham sind auch schon wach heute Morgen, ja. Guten Morgen, ihr zwei gute Launebringer, schreibt er. Ich wünsche euch ein schönes Wochenende, einen schönen Tag. Grüße gehen an meinen Schatz, an euch natürlich und den Rest der Welt. Das Ganze kommt von Thomas aus Nordenham. Moin, ja. Thomas.
2: Moin, Thomas. Auf jeden Fall, ja.
1: Siehst du. Was meinst du, wer jetzt kommt noch hinterher?
2: Ich könnte mir vorstellen, dass Monika das vielleicht wäre. Kann das sein?
1: Richtig geschätzt, ja. Guten Morgen, Conny und Horst. Wünsche euch allen einen schönen Samstag, einen schönen Sonntag, mein Schatz. Auch ein schönes Wochenende. Heute Abend geht's zum Pferdemarkt nach Obelgönne. Liebe Grüße, eure Monika aus Nordenham. Monika, auch dir einen schönen guten Morgen.

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1: Ja, und das war die gute Marika Röck. Ja. Für eine Nacht voller Seligkeit. Guten Morgen, komm mal raus, Essen steht. Guten Morgen, der Kaffee läuft durch die...
2: ja.
1: Durch, der Kaffee läuft durch und die Hausbatterie wird von der Sonne gefüttert. Das ist richtig. Schönen Gruß an Roland.
2: Ja, das wünsche ich auch auf
1: jeden Fall. Heute Abend mit dabei ist zum Abendbrot.
2: Ja, da freuen wir uns schon drauf. Auf jeden Fall.
1: Vorankündigung, ne?
2: Siehste. Aber weißt du was?
1: Heute Abend ab 20 Uhr, auch von 8 bis 10, haben wir die Sendung Radio Abendbrot.
2: Da wollen wir mal gucken. Ich bin ganz gespannt.
1: Leider nur auf der 92.5 zu hören. Also, liebe Leute, müsst ihr sehen, dass ihr eventuell über DAB Plus uns hört. Ansonsten gibt es uns heute Abend zum Abendbrot nur auf der 92.5.
2: Ja.
1: In Bremen und umzu.
2: Dann ist das so. Aber diese alten Titel, die sind meistens immer ja ziemlich kurz, nicht? Und deswegen war ich eben noch ein bisschen...
1: Grammophon, ja.
2: Genau. Und deswegen war ich eben noch nicht ganz am Mikrofon wieder zurück, weil ich den kleinen runden Tisch eben gerade aufgepackt habe mit unseren schönen Sachen, die wir dabei haben. Alles wird gut. Das ist richtig so. Und weißt du, was cool ist?
1: Ja.
2: Also nochmal, also mit dem Gebiss eben, mit dem normalen Gebiss eben über einen Stein, eben ein bisschen scharf gemacht hast, Ganze, weißt du. Und dann... dass du richtig zubeißen kannst, so richtig schön. Und das ist gut für den Kauf.
1: Kannst du sonst nicht zubeißen?
2: Nein, dass einem, weißt du, es gibt ja auch Leute, die wollen zubeißen, dann steht auch mal alles quer im Mund, nicht? Und also richtig gut, dass alles schön sitzt und so und scharf ist. Und knusprige Roggenzwillinge habe ich mitgebracht. Roggenzwilling. Hat man gesagt, du, den nimmst du, ich kenne ja unsere Bäckerei-Fachverkäuferin.
1: Ja, sehr vorsichtig.
2: Jetzt war ich aber wieder... Obwohl das andere, was ich sonst immer sage, ist ein plattdeutscher Ausdruck und ist normal. Aber ich, weil du das gerne möchtest, sage ich Bäckerei-Fachverkäuferin. Obwohl, die ist ja Bäckermeisterin, aber ist eine andere Sache. Knusprige Roggenzwillinge.
1: Tatsächlich.
2: Ja, genau. Und ich war ja gestern Abend auch noch schnell einkaufen und habe auch noch ganz außergewöhnlicherweise Straußenfleischwurst gesehen. Ich sage, die muss ich ja gleich...
1: Die fliegt ja gleich weg hier.
2: Und nein, weil da, ich habe darauf gelesen, dass extrem wenig Cholesterin, das ist wichtig für uns da. Und da kannst du nämlich auch gut nachfliegen. Und ein halbes Hähnchen von dem Vogel. Alter, dann bist du aber pappsatt, das sag ich dir aber.
1: Wir wollen noch ein Abendbrot essen, denkt er dann, ne?
2: Ja.
1: Nicht also zum Frühstück weghauen hier.
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0: Aber so ein Geheimnis, das weiß ich auch nicht.
1: Hier kommt Connys Spezialrezept.
2: Ja, ich hab das schönes alles Rezept von uns Oma, was er rutscht, sagt ja. Was glaubst du wohl? Himbeerschock.
0: Nee. Ja, na, jetzt habe ich auch einen Schock. Junge.
2: Ist ja auch Himbeerzeit, ist das jetzt ja auch. Also, das
0: Himbeerzeit
2: heißt,
0: vor Weihnachtszeit haben wir.
2: Ja, auch. Himbeeren gehen ja von Juni bis August und die späten Himbeeren von August bis Oktober. Ist ja. Und jetzt sind es eben späte Himbeeren, im Gesäß und Nägel an. So, also. Das ist eine Himbeer-Schoko- Cognac-Marmelade. Du hast da so ein Lötchen, ist so B, was das,
0: ja,
2: was
0: das ist klar.
2: Dass du, damit die Durchblutung da in Gang kommt, ist so. Schmeckt einzigartig.
0: Und einzigartig.
2: Ist in der Himbeerzeit ein Muss. Ist ein absolutes tolles Rezept. Also, was brauchen wir denn dafür? Erstmal 500 Gramm Himbeeren.
0: Also, tatsächlich, ganzes Pfund.
2: Ja, also die müssen dann also schon passiert sein. Also das muss passiert sein denn schon.
0: Das ist ja nichts. Die lösen sich ja so auf. Ein Pfund ist ja gar nichts. Muss schon ein Kilo nehmen.
2: Ja, das ist ja auch nicht für so viele Leute. Das ist ja erstmal zum Probieren, das Ganze. Also das muss durch ein Sieb gedrückt werden. Das heißt ja passiert. So, also 250 Gramm Gelierzucker, das muss sein. Und wenn jemand was anderes
0: sagt... Viel, ja, kleine Portion.
2: Ja, es ist doch nur zum Abschmecken im Gesäß. 50 Gramm Schokolade, aber dunkel gehackt. Bloß die muss nachher ja wieder ausschmecken. Also du kannst auch vorher hacken, ist auch egal. Zwei Schuss Cognac, die kommen als letztes mit rein. Und
0: eine halbe Flasche braune Gewürzflüssigkeit hast du vergessen.
2: Ja, die ist das.
0: Wenn
2: ja,
0: der Geschmack rankommt,
2: das
0: da
2: ist ja die Spezialmischung für dich immer. Das ist ja immer, das braucht man ja. 0,5, also einen halben Teelöffel Zitronenschale muss auch, also so ein bisschen mit abgerieben und was nicht alles, sondern die ganze Pelle. Also die Zubereitung jetzt. Man braucht ungefähr 700 bis 750 Gramm Himbeeren. Also vor dem Pflück, also muss passieren denn quasi, nicht? Das ist dann durch ein Tuch drücken. Oder durch eine alte Unterhose.
0: Hast du eben schon erzählt. Wie oft willst du das noch erzählen?
2: So. Himbeeren passieren mit dem Gelierzucker und der Zitronenschale vermengen. Das dauert eben eine Zeit lang. Aufkochen lassen. 6 Minuten sprudelnd kochen lassen. Ordentlich mit Mehlknüppel umrühren das Ganze, sonst geht das nicht. Und zum Schluss

0: den Cognac. Bloß nicht verkochen, die musst du hinterher reingeben. Ganz, ganz wichtig. Dann bist du auch nicht der Lustigste am Tisch. Die Marmelade vom Herd nehmen und die gehackte Schokolade zugeben. Überleg mal, oh, meine Nerven. Sofort in saubere Schraubgläser füllen und gleich verschließen und in den Waffenschrank stellen, das Ganze. Und dann wartest einen Augenblick und dann kannst du genießen.
1: Oh. Aber es gibt nur eins, wo die hin kann.

0: Momente.
1: Ja, und die kommt von Kerstin Ott, Marmeladenglas-Momente.
2: Ja, ja.
3: Mana,
2: mana.
1: Und schon geht's los mit unserer Wunsch- und Grußbox. Heute Morgen haben wir da einiges drin.
2: Ja, auf jeden Fall. Und zwar, unser lieber Freund Thomas hat ja geschrieben, richtig. Und den haben wir auch schon heute Morgen zum Frühstücksbeginn gleich gehabt. Also, das ist ein Titel vom letzten Mal. Noch letztes Mal hatte er gefragt, könnt ihr mir zwei Titel spielen? Geht natürlich nicht immer ein zur Zeit. Und heute den zweiten, ja, richtig. Genau. Und zwar, hallo ihr Lieben, würde mich freuen, wenn ich noch einen zweiten Wunsch, hatte er geschrieben, einen Wunsch haben darf. Und zwar von den Eagles Hotel California. Ein toller Titel auf jeden Fall. Aber bitteschön in der Afro Remix 2026 Version. Das wäre nett. Danke voraus und ein schönes Wochenende für euch. Und diese zweite Version ist natürlich nicht mehr von den Eagles, sondern gespielt von The Tribe
1: Temple.
2: Genau. Genau. Richtig. Okay.

0: Tribe Temple, Hotel California.
1: Also ich bin ja wirklich angetan. Die Version kannte ich überhaupt noch gar nicht, aber die ist hervorragend, muss ich wirklich sagen. Also wirklich, auch neuzeitlich angepasst.
0: Zum Tatsächlich.
1: Bisschen. Ja, finde ich. Also ich bin ja ein alter Mensch, nochmal ein älterer Herr.
0: Das kommt jetzt.
1: Scheiße. Nein, aber weil ich sonst immer auch die alte und das ist ja auch hundertprozentig und die Version und was. Aber diese Version so exakt und sauber gespielt, also wirklich, da habe ich wirklich, da bin ich ganz, ganz anbegeistert.
0: Oder? Anbegeistert, ja, komische Wörter, kriegst du da wieder raus. Was hast du denn jetzt da?
1: Was ich habe?
0: Ja.
1: Nee, ich musste das einfach nur sagen, aber mein Halskratzen, das ist ja immer noch so ein bisschen da. Hast du ja gemerkt heute Morgen.
0: Den Halskratzen, ja.
1: Du bist mir bei meiner Moderation ja gleich in den Hals gefallen, den ich bald gesagt, weil es gekratzt hat, macht ja auch nichts. Und da hatte uns doch mal ein Hörer mal geschrieben, du musst mal einen Schluck Eierlikör trinken, dann klappt das auch.
0: Eben, genau.
1: Nicht, das,
0: Ölen und, das Ganze.
1: Nicht, und das soll man auch ja machen, mal einen ordentlichen Schluck. Ist ja auch ein alter Auktionator-Trick, das heißt ja, weißt du, Auktionator-Trick
0: ist das.
1: Müssen ja viel und laut reden dabei, weißt du, um möglichst viel Geld
0: rauszuholen,
1: nicht? Und dann zwischendurch kriegst du natürlich auch das Kratzen und dann wird das aber noch anders gemacht, damit die nicht da gleich dusselig werden. Und zwar, du musst erstmal so ein Ei nehmen, dann nimmst die Pelle ab, ist besser, und ein Glas, ein rohes Ei rein, eine Prise Salz, ein bisschen Wasser, das Ganze umrühren und dann ist die, wie soll ich sagen, die Anmachgröle wieder topfit, hundertprozentig. Mm. Und ist nicht eine reine, nicht einen halben Buddel Eierlikör. Das ist schon dumm.
0: Nee, so.
1: Aber das muss sein. Ein bisschen Prise Salz, lecker.
0: Prise Salz, ja. Auch noch?
1: Habe ich doch gerade gesagt. Hörst du mir denn überhaupt nicht zu?
0: Nee, warum sollte ich?
1: Nicht? Ich mag dich so, das Ganze.
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Auf Tag 24 können wir schwören. Deshalb ist Horoskop auch gleich zu hören. Widder. Du solltest darauf achten, dass du im Überschwang der Gefühle keine Versprechung machst, die nicht haltbar sind. Halte im Gespräch eine klare Linie ein. Du kannst alles zum Ausdruck bringen, musst aber darauf achten, dich nicht im Ton zu vergreifen. Stier. Die Zuneigung zu einem Menschen wird zwar nicht so erwidert, wie du es dir erträumst, dennoch kann eine gute Freundschaft daraus entstehen. Zwillinge, hast du den Mut, dich offen über deinen Frust auszusprechen? Das schafft Erleichterung. Das Geschäft, das man dir heute vorschlägt, bringt dir einige Vorteile. Greif zu, ehe es ein anderer tut. Krebs. Bevormundung erträgst du nicht. Dein Partner meint es aber auch nicht so. Probleme in deiner Beziehung kannst du jetzt aber auch mit Leichtigkeit lösen. Löwe. Du hast Lust auf Gespräche, Geselligkeit und heiße Flirts. Eine chancenreiche Zeit erwartet dich, wenn du dich anpasst. Das wird dir nicht sehr leicht fallen, da du doch meistens alles selbst bestimmen willst. Jungfrau. Lass die Sonne in dein Herz und alles wird gut. Ob du neue Beziehungen knüpfst oder mit dem liebsten Menschen der Welt einen schönen Tag verbringst, immer steht die Partnerschaft im Vordergrund. Waage. Die Familie jetzt im Stich zu lassen, wäre nicht in Ordnung. Such gemeinsam nach einer Lösung. Du brauchst all deine Kräfte für große Aufgaben und nicht für Lappalien. Skorpion, du wirst total verkannt. Deine geheimnisvolle, tiefgründige Ausstrahlung macht andere nervös und unsicher. Erhalte dir diesen Schutzmantel. Hab Vertrauen und setz dein Kommunikationstalent ein. Schütze. Dein Glücksbarometer erreicht Spitzenwerte. Jetzt heißt es zugreifen in allen Lagen. Steinbock. Diplomatie ist Trumpf. Damit stichst du alle unliebsamen Zeitgenossen aus und kannst am Arbeitsplatz und auch privat am besten überzeugen. Wassermann. Du brauchst noch etwas Geduld, um voll zum Zuge zu kommen. Bleib bescheiden. Große Erfolgserwartungen blockieren dich nur. Fische. Du benötigst Optimismus und Gespür, um die richtigen Entscheidungen zu treffen. Dein etwas angekratztes Selbstbewusstsein wird heute wieder gestärkt. Du erhältst die Anerkennung und die Zuneigung, die du brauchst.

0: Adele. Oder Adele, sagen wir ja auch hier bei uns in Deutschland.
1: Ja, hieß eine Tante von mir.
0: Someone like you.
1: Tante Dele, haben wir immer gesagt.
0: Tante Dele?
1: Ja, das war die Kurzform davon. Die hat immer 5 Mark mitgebracht, deswegen weiß ich das noch.
0: Ach so, ja, deswegen weißt du das noch, ist klar.
1: Ja, ja, ja, da habe ich immer drauf geachtet. Aber wir standen dann immer in Reihe und Glied.
0: Und meine Oma gab es immer 10 Mark.
1: Ach, tatsächlich.
0: Ja, deswegen ist man da auch gerne hingegangen, ne?
1: Ja, das ist richtig. Auch meine Tante Dele kam 2-mal im Jahr. Da war ich auch wieder auf 10 Mark. Aber wo wir gerade über 10 Mark, 10 oder über Geldscheine reden. Ich war neulich, war ich einkaufen und weißt du, was ich gesehen habe?
0: Geldscheine.
1: Ja, selbstverständlich. Viele Leute bezahlen ja auch mit Karte, mache ich ja auch. Ja. Aber da war ja noch jemand dabei.
0: Mit Ansichtskarten.
1: Ja, mit Ansichts. Ja, kann man, je nachdem, was für eine Verkäuferin da ist. Und jedenfalls, da waren Leute, die hatten wirklich noch Hossa, richtig Bargeld in der Tasche, Scheine und was nicht alles, du, ich denke Donnerwetter nochmal. Und dann haben die beim Rückgeld, ja, es gab ja Rückgeld,

0: dann haben die die Scheine zusammengeknüdelt und ins Portemonnaie gesteckt. Ja. Und da lief mir ein eisiger Schauer über den Rücken, weil ich bin so pingelig mit sowas. Weißt du, die großen Scheine, wenn sie denn mal da sind, die kommen nach hinten, dann die mittleren in die Mitte und die etwas kleineren nach vorne und die ganz kleinen ganz nach vorne. Und das Klimpergeld kommt links an der Seite in die Kasse rein. Weißt du, und also in die kleine Klimpergeldkasse. Ja, ja. Und das, oh, da bin ich immer so pingelig, dass sie, und alle richtig rum. Und ich, oh, ich weiß nicht, ich habe da so einen Vogel, aber.
1: Ja,
0: ich,
1: das stimmt ich, allerdings. Ja. Du hast einen Vogel.
0: Ja, also
1: einen
0: ganz großen. Also in der Richtung zumindest da, nicht? Aber das weiß nicht. Ordnung ist noch nie mein Leben gewesen, aber im Portemonnaie schon, muss ich sagen.
1: Meinst du?
0: Ja, deswegen bin ich auch noch da.
1: Ach so.
0: Ja.
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0: Rhythmus der Nacht.
1: Die Jungs mit dem Rhythmus der Nacht.
2: Männer, Männer.
1: Und schon haben wir den nächsten Kandidaten aus unserer Wunsch- und Grußbox.
3: Und der Wunsch,
1: und der kommt von?
3: Aus Cuxhaven kommt der. Schöne Grüße nach Cuxhaven und zwar an André. Er hat uns eine Mitteilung zukommen lassen und zwar, ihr seid jetzt auch auf unserem privaten lokalen Bürgersender Radio Cuxhaven direkt aus Cuxhaven zu hören. Das ist
1: ja schon länger so.
3: Das ist schön, da freuen wir uns also wirklich drüber.
1: Schöne jetzt, Grüße.
3: Ja, es steht auch alles, was. Ja, aber das wird jetzt zu lang, das alles vorzutragen. Aber einen Musikwunsch hattest du auch und zwar von der amerikanischen Band Deep Blue Something und zwar den Titel Breakfast at Tiffany's.
1: Frühstück. Auf geht's.
3: Frühstück.

0: Deep Blue Something, Breakfast at Tiffany's.
1: Ja, das ist ein schöner Titel, den ich ewige Zeiten schon kenne.
0: Ewige Zeiten.
1: Ja, den habe ich damals schon gespielt, wirklich, also als ich noch aktiv war. Und aber weißt du was?
0: Ich bin schon lange nicht mehr aktiv.
1: Wieso bin ich nicht mehr aktiv?
0: Ach, hör auf.
1: Ich bin immer noch aktiv. Ich sitze jetzt neben dir und bin immer noch aktiv, ja. Und da freue ich mich drüber. Und weißt du, warum ich mich auch so freue?
0: Ja.
1: Und ich finde, wir beide sollten auch mal Danke sagen.
0: Wofür?
1: Ja, also du brauchst dich nicht bei mir zu bedanken.
0: Das
1: brauchst
0: du nicht.
1: Nee, das hättest du auch nicht gemacht. Und zwar, dass wir beide einfach mal Danke sagen, auch an viele, viele andere Radiostationen, die unsere Sendung mit übertragen und wo dann wieder ganz viele Leute in deren Sendebereich sich darüber freuen dürfen, was ich für einen Blödsinn erzähle.
0: Ja, genau, richtig.
1: Nicht? Und
0: endlich
1: du das,
0: mal was Richtiges.
1: Ja, und du das dann wieder gerade stellst und dann haben wir auch eine sachliche Sendung.
0: Du hast mich ja tausendmal belogen schon.
1: Wer, ich dich?
0: Ja, klar.

0: Männer.
1: Also das ist ja wieder Maxi das Ganze, hundertprozentig hier aus Bremerhaven, Langslüttchen. Maxi hat uns eine Mitteilung zukommen lassen.
2: Moin, moin.
1: Richtig, und Langslüttchen, früher hieß das Langslüttchen Sand. Das ist der Name der beiden im 19. Jahrhundert künstlich angelegten Wattinseln Langslüttchen. Guck mal an, du. Gut, prima. So, und einen Musikwunsch hast du natürlich auch rübergeschrieben.
2: Ja, ja.
1: Und zwar von Cyndi Lauper, All Through the Night. Ein schöner Titel. Das Lied handelt von nächtlicher Zweisamkeit, Vertrauen und einer ruhigen, kostbaren Zeit zu zweit.

0: Ja, gibt das hier eigentlich auch mal einen Wetterbericht oder was?
1: Das Regionalwetter für Bremen und Bremerhaven und umzu.
2: Von übrigens sind die Wise Guys mit Guten Morgen.
3: Ja.
2: Guten Morgen sagen wir auch. Und wir schauen aufs Wetter in Bremen und umzu.
3: Ja.
2: In Bremen wechseln sich morgens Wolken und Sonne ab bei Temperaturen um die 14 Grad. Am Mittag fällt Regen und das Thermometer klettert auf 19 Grad. Am Abend gibt es in Bremen nur selten Lücken in der Wolkendecke. Temperaturen liegen dann zwischen 15 und 18 Grad. Nachts ist es locker bewölkt, die Temperatur sinkt auf 12 Grad und Wind gibt es auch. Der kommt aus südwestlicher bis westlicher Richtung.
3: Wind gibt es auch, ja, guck mal.
2: Bisschen, ja.
3: Ja, ja,
2: müssen wir sehen, dass wir einen Drachen hochkriegen.
3: Pudelmütze wieder rauskriegen. Ja. Jacke habe ich heute Morgen schon wieder angezogen. Ja, war besser.
2: Pudelmütze.
3: Ja.
2: Ja, muss sein.
3: Ja.
2: Wir gucken rüber nach Bremerhaven. Da kann morgens auch etwas Regen geben. Temperatur liegt bei 15 Grad. Am Mittag ist es wolkig. Temperatur steigt dort auf 19 Grad. Abends ist es in Bremerhaven der Himmel bedeckt. Temperaturen liegen zwischen 16 und 18 Grad. Nachts ist es dann überwiegend wiederum dicht bewölkt und die Werte gehen auf 14 Grad zurück. Auch dort weht der Wind aus südwestlicher bis westlicher Richtung.
3: Weht auch Wind.
2: Ja.
3: Ja. Ja, in Bremerhaven doch weit einmal die Wind. Ne?
2: Ja, ja,
3: wie denn so weh, du? Ich sag dir das. Dicke Jacke anziehen, auf jeden Fall. Nee, so dick brauchst du noch nicht zu sein.
2: Eben, genau.
3: Hauptsache, der nächste Regenschauer, das Pelz ein bisschen ab da. Ne? Das ist so, naja, herzlich
2: willkommen. Knochenwetter auf jeden Fall.
3: Ja, und damit wirken halt mehr.
2: Die derzeitige Wetterlage zeigt vielen, bei vielen Wirkung.
3: Ja, ja,
2: dem gereizten Atemwegen und Asthma nimmt die Infektanfähigkeit zu. Verstärkt treten rheumatische Gelenk- und Gliederschmerzen auf. Herz und Kreislauf müssen sich der Wetterlage anpassen. Und ein hoher Blutdruck macht sich bemerkbar. Ein beklemmendes, enge Gefühl im Sinne einer Angina pectoris kann auftreten.
3: Oh.
2: Also aufgepasst. Ja.
3: Ja, ja, ja, auf jeden Fall.
2: Nicht so gut vom Wetter her.
3: Gar nicht also aufstehen zum Arbeiten, ich sag dir.
2: Guck mal, am Sonntag, wetterfühlige Menschen spüren die derzeitige Witterung deutlich. Empfindliche Atemwege machen sich verstärkt bemerkbar. Gichtbeschwerden, Krämpfe und Kuliken machen zu schaffen.
3: Oh, es kann doch besser werden.
2: Herz und Kreislauf müssen sich der Wetterlage anpassen und bei niedrigem Blutdruck stellen sich Müdigkeit und Schwindel ein. Ein beklemmendes, enge Gefühl im Sinne der Angina pectoris kann auftreten. Die milde, trockene Luft beansprucht, dass sie den Wasserhaushalt. Regelmäßiges Trinken ist ratsam. Also, Prost.
3: Ja, Prost, so kann ich mir holen, du. Aber sag mal, hast du noch ein anderes Wetter auf Lager oder nur dieses hier?
2: Ist schlecht, ne?
3: Ja.
2: Hört sich gar nicht gut an.
3: Ja, nee, ach Gott, du, da müssen wir durch, Leute. Passt auf so ein bisschen, ne? Mhm. Und wenn ihr rausgeht, zieht euch ein bisschen was an. Aufpassen, dass der Regenschirm nicht wegfliegt.
2: Eben, genau, richtig.
3: Und den krieg ich wieder als Woche hin, ne?
2: Genau, das soll so sein.
3: So, morgen wieder.
2: Guten Morgen.
3: Morgen.
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2: Nur 4 Minuten. Schönen guten Morgen, lieber Autofahrer. Hier in den Kreis Diepholz habe ich hier eine Meldung. Zwischen Altmarkhorst und Kübinghausen kommt es heute zwischen 12 und 13 Uhr zu Verkehrsbehinderungen. Betroffen ist besonders die Strecke von Bassum nach Twistringen, der Bereich der B51. Grund ist eine größere Kolonnenfahrt mit zahlreichen Einsatzfahrzeugen von Feuerwehr, Rettungsdienst und Polizei. Verkehrsteilnehmer werden gebeten, erhöhte Aufmerksamkeit und Rücksicht zu nehmen. Ansonsten habe ich nichts weiter. Natürlich wie immer allen unterwegs. Gute und sichere Fahrt. Da, wo ihr hin wollt, seid fahrt vorsichtig.

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1: Ganz genau, mit Feuerherz war das, genau wie du.
2: Mit Feuerherz, ich sag dir.
1: Du hast auch Feuer im Herzen, ne?
2: Wer, ich?
1: Ja.
2: Was glaubst du? Natürlich, Alter. Aber das ist...
1: Sag mal, willst du ein B kaufen von mir?
2: Ein was? Ein B?
1: Ein B?
2: Ein B? Nee. Nee? Wüsste ich jetzt so aufgeschlagen. Ich wüsste jetzt gar nicht, was ich damit anfangen soll. Aber man kann sich das ja weglegen, ne?
1: Ja, eben, genau.
2: Ja, so wie, wie hieß er denn noch, aus der Weserstraße? Hey, ich will so einen leeren Kasten kaufen, ne? So ungefähr. Ja, das war
1: genau.
2: Schönes, weißt du, was mir neulich passiert ist? Das glaubst du nicht, ich hatte mir...
1: einen leeren Kasten gekauft.
2: Das hätte mir auch passieren können, weil ich ja eben ein guter Mensch bin und ich bin ja...
1: Dir alles so anschnacken lässt. Ja,
2: ne, ja, nicht auch. Ich lasse mir so gerne was anschnacken.
1: Das ja, ist total, das ist ja, schon klar.
2: Nein, aber ich hatte mir ein Auto geliehen. Das musste leider Gottes sein. Und weil ich...
1: Wir leihen so ein Auto?
2: Ja, das musst du dir mal vorstellen. Das ist alleine schon, also wirklich, also ein Orden wert.
1: Das kannst du mit dem Trecker fahren, Mensch. Du musst dir ein Auto leihen.
2: Ja, aber ich komme doch mit dem Trecker nicht in eine Hochgarage rein. Das geht doch nicht.
1: Warum nicht?
2: Na, das ist so hoch. Nicht? Und da habe ich mir von einem Bekannten, einem lieben Bekannten, der mir das Auto zur Verfügung gestellt hat, weil ich sollte die Leute, die wollten in Urlaub und alle zusammen ins Hochhaus, Parkhochhaus am Flughafen mit allem drum und dran und dies und das und Koffer und dies und ach du Liebe, alles was da so bei ist, um Urlaub
1: Wieso?
2: Zu fliegen.
1: Du bist doch wieder nach Hause gefahren danach.
2: Ja, natürlich bin ich wieder...
1: Du musst doch nicht extra ein Parkhaus fahren.
2: Nein,
1: das denn?
2: Weil ich noch da geblieben bin und geguckt habe, wie die weggeflogen sind. Ich hatte ein bisschen Zeit.
1: Ach, wolltest du dir ganz sicher sein?
2: Ich wollte das genießen, dass die wegfliegen.
1: Ach so, ja.
2: Weil ich habe...
1: sind sie weg.
2: Da habe ich noch eine Woche...
1: Sturmfrei.
2: Da habe ich noch eine Woche sturmfreie Bude. Alter, das war vielleicht aber gut, dass sie wiederkommt. Naja, ist eine andere Sache. Naja, du und dann stand... Ich sage jetzt mal, hatte ich mir so einen kleinen Bus geliehen. Da, egal von welcher Firma, einen Bus. Und dann stand ich vor der Tiefgarage, da habe ich bald gesagt, vor der Flughafengarage. Sag mal, Alter, passt du da überhaupt rein? Passt du überhaupt rein? Der ist ganz schön hoch. Himmel, Gesicht, so Neger. Mm. Donner, wer doch noch eins, du. Du, aber dann nachher mit allem drum und dran. Da war ja auch niemand zu fragen, dass ich mal sagen könnte, hing bloß so ein rot-weißer Balken da hinten, weißt du, und den da schraubst du auch noch durch, dann hast du das Auto noch kaputt gemacht von oben da, nicht? Und da habe ich, denn die haben aus dem Fenster geguckt, ich habe die Karte gezogen, der Balken, der ging hoch vorne und dann sind wir da rein und unter dem Balken durch, hat auf einen Zentimeter gepasst. Ich sag dir das, du. Also, das ist nur ein Rad von mir, weil ich wirklich Glück gehabt habe.
1: Ein Rad von dir,
2: ja,
1: war da dran.
2: Nein, ein Rad. Wenn jemand mal sich ein Auto leiht in der Richtung und messt vorher, wie hoch das ist, falls ihr mal irgendwie in der Hochgarage oder sonst was reinfahrt. Besser ist das. Ich bin tausend.
0: Das ist wie ein kleiner Urlaub im Rad.

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0: Inferno, hey DJ, war das?
1: Ja.
0: Hier beim Radiofrühstück.
1: Ja.
0: Selbst, wir wollen jetzt mal liebe Grüße schicken nach Hamburg. Da ist nämlich heute richtig was los. Da sind unsere Kollegen von Radio Zoom heute zugange. Die werden da auf der Bühne was vortragen nachher.
1: Ja.
0: Nach unserer Sendung.
1: Ja, das.
0: Schöne Grüße von uns da nach euch rüber.
1: Liebe Grüße an alle, die da so viel Spaß dran haben, das zu machen. Nicht? Und da wünschen wir euch ganz, ganz, ganz viel Erfolg, auch von meiner Seite.
0: Ja. Ja. Also wir können dann nach unserer Sendung umschalten nach Radio Zoom
1: das
0: und
1: werden wir
0: euch
1: tun,
0: das anhören.
1: Ja.
0: Die werden auch heute Abend unsere Sendung übertragen.

0: das Abendbrot. Tatsächlich, also nicht vergessen, ab 20 Uhr Abendbrot hier bei Radio Weser TV und bei Radio Zoom.
1: Da bin ich ganz gespannt drauf, wie uns das heute Abend geht.
0: Genau, richtig.
1: Ja, schönes Ding.
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0: Living in a Box von Living in a Box.
1: Von Manamana. Living in the Box.
0: Ja, Box. Manamana. Box, Box, Box, Box jetzt.
1: Jochen.
0: Jochen hat auch geschrieben.
1: Aha.
0: Was hat er gemacht?
1: Jochen. Aus Spaden bei Bremerhaven.
0: Spaden.
1: Hat uns einen Zettel zukommen lassen, sage ich jetzt mal, der aus dem Drucker geflogen ist, ja. Und der schreibt. Ach so, das sind die Veranstaltungsweise, die du also rübergeschickt hast hier. Die sind alle von gestern. Und das passt alles nicht mehr so. Deswegen lassen wir das mal
0: weg. Von gestern sind die?
1: Ja, von Freitag waren die. Und das, naja, dann passt es halt nicht mehr so. Gut, okay. Und aber einen Musikwunsch hattest du. Und den wollen wir dir gerne empfehlen. Und zwar von Unheimlich.
0: Mit dem Unheimlich?
1: Titel. Ja, so wie ich. Weißt du, wenn ich hier in die Tür reinkomme, ne? Unheimlich mit dem Titel Dem Himmel so nah. Das können wir für dich tun heute noch.
0: Unheimlich heißt er, aber macht ja nichts, ne?
1: Habe ich unheimlich gesagt?
0: Unheimlich.
1: Das ist immer, wenn ich dich angucke, das ist immer das Problem.

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0: Der Graf von Unheilig, gestern im Fernsehen, heute schon wieder bei uns. Gestern hat er die goldene Henne gewonnen.
1: Wen? Achso, die Henne. Ja, selbstverständlich.
0: Hast du gesehen, ne?
1: Ja, natürlich habe ich das gesehen. Ja. In welchem Programm war das denn?
0: Ich weiß nicht. Ersten.
1: Achso, da war das. Ja, ganz genau. Nee, war eine schöne Sendung. Absolut.
0: Nicht hier ohne rot zu werden, da gibt's gar nicht.
1: Du weißt
0: doch sowieso nicht, was im Fernsehen läuft.
1: Nee, ich war so beschäftigt.
0: Lügt doch nicht.
1: Ich war so beschäftigt gestern, Himmel gesäß und Negan.
0: Also, sag doch nicht, du hast es gesehen, wenn das gar nicht stimmt.
1: Ja, aber das macht dir doch immer Freude, wenn ich sage, ich habe das auch gesehen. Das ist doch was anderes. Ganz und das war eine, jetzt lass mich doch mal dran teilhaben. Das war also eine Sendung, da wurde Preise verteilt, ja? Ja, okay. Das war ja auch interessant. Gut. Okay, aber ich habe ja noch eben ganz schnell was für euch. Und zwar, ich habe nämlich neulich, ein Kumpel von mir hat eine neue Wohnung gekriegt. Nicht? Und da waren wir dann alle eingeladen. Mensch, was nehmen wir denn mit?
0: Das haben sie aber nicht im Fernsehen gezeigt,
1: oder? Nee, das haben sie nicht im Fernsehen gezeigt. Deswegen war ich ja unterwegs und habe das nicht gesehen. Himmel gesäß. Ja, und Neger.
0: Sag das doch gleich, Mensch.
1: Ja, das ist doch gar nicht so schlimm. Also, und er sagt, Mensch, was nehmen wir denn mit? Irgendeine Kleinigkeit, Vanille. Ich sage, weißt du was? Ich sagte, sagt mein Kumpel, wir nehmen Pfannkuchen mit zum Essen. Weil der hat ja noch gar nicht viel. Pfannkuchen? Ja, ist gut. Ja, wie kriegen wir den denn mit? Ach, ist ganz einfach. Also, der ist ja flüssig, nicht?
0: Und flüssig,
1: der, ja. Es gibt also Pfannkuchen. Den Teig kann man ja zu Hause ja schon anrühren. Ist ja gar nicht so schlimm. Der ist ja flüssig und also rein damit in eine Plastik, also in einen Sprudelbuddel mit rein, mit einem Schraubverschluss. Und dann nehmen wir das mit und wenn wir da in der Küche sind, dann können wir den fertigen Teig einfach in eine Pfanne gießen und fertig ist. Ich sag, wie willst du das denn machen? Wie ist das denn für eine, wer hat denn das Maß für eine Flasche Pfannkuchenteig? Der sagte, 300 Milliliter Milch, 150 Gramm Mehl, ein Esslöffel Öl, 3 Esslöffel Zucker und ein

0: Ei. Alles rein mit einem kleinen Trichter und den Verschluss oben drauf und dann kannst du das mitnehmen und wenn du da bist, dann kannst du es in eine Pfanne gießen und was du nicht brauchst davon, dann machst du einen Schraubverschluss wieder drauf und nimmst den Rest wieder mit nach Hause. Ist das nicht eine tolle Idee?
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2: Na, ich habe gerade einen Hinweis reingekriegt, und zwar gibt es ein Sommerfest hier auf Gut Farrel am Sonntag. 10 bis 18 Uhr, wer Lust hat, kann da mit seinem Trecker hinfahren.
3: Mit seinem Trecker.
2: Sommerfest auf Gut Farrel.
3: Ja, siehst du, das ist doch eine schöne Sache auf jeden Fall. Und vor allen Dingen, dann wünschen wir...
2: Freizeitkünstler sind da zu sehen, Musik gibt's auch. Es gibt auch was zu trinken da.
3: Und weißt du...
2: Feuerwehr ist da, Hüpfburg, Speisen, Kaffee und Kuchen, alles da.
3: Ich bin auch da. Achso, ich wurde jetzt...
2: Aber es gibt nicht umsonst, glaube ich.
3: Nein. Also da muss ja natürlich jeder seinen Beitrag leisten, ist gar keine Frage. Es sind ja auch Kosten da mit allen drum und dran. Aber dann wünschen wir allen einen ganz, ganz, ganz großen Erfolg damit. Und vor allen Dingen Freizeitkünstler, das macht so viel Spaß, Freizeitkünstlern zuzugucken. Also ich bin manchmal begeistert.
2: Begeistere.
3: Wirklich. Also ich kann wirklich auch mit Augen Danke sagen.
2: Tatsächlich?
3: Ja. Im Portemonnaie ja nicht so, aber das
2: klar, ja.
3: Ich bin an einer Geizkrank, aber das ist eine andere Sache da, nicht? Nein. Also dafür lohnt sich das auf jeden Fall. Hinfahren, vorbeigucken, auf jeden Fall. Ja, und genießen, ja, bestimmt.
2: Genießen, genossen.
3: Ja, genau, richtig. Was ist das nächste, jetzt ist Sonntag, ne?
2: Sonntag.
3: Sonntag, ja, ganz genau. Ich wollte nur nichts Falsches.
2: Wir haben noch Musikwunsch, einen haben wir noch.
3: Tatsächlich.

0: Richtig, und zwar 1986. Damals war ich bei der Bundeswehr in Adelheide und im Radio wurde dieser Song gespielt, oft gespielt, 40 Jahre danach. Später mag ich das Lied immer noch. Und da hat der Micha geschrieben, nicht? Und er war nämlich in Adelheide bei der Bundeswehr. Siehst du wohl, schön.
1: Ja, der Mors, Adelheide.
0: Ja, ganz genau, richtig da. Ja, ich war auch bei der Bundeswehr, richtig da. Und du hast einen Musikwunsch, den du immer noch gerne wieder hörst nach 40 Jahren. Und das ist von Anita Baker, Sweet Love. Und den wollen wir dir jetzt erfüllen.
1: Tatsächlich.
0: Schöne Gedanken an die Bundeswehr.

0: sind die Temperaturen ja wieder so, dass Rentner das auch einigermaßen aushalten können.
1: Meinst du?
0: Ja.
1: Kannst du es aushalten?
0: Ja. Du, meine Arme, die sind gebräunt. Du bist an der Hemdsärmel. Du, hundertprozentig du. Also wirklich. Nicht? Aber du, ich wasche ja so meine Klamotten und sowas, wasche ich ja alles selber nicht. Und da wusste ich neulich nicht Bescheid. Ich habe so ein bisschen pigelinsche Wäsche, die darfst du nur bis 30 Grad waschen. Nicht? Soll's ja auch gehen. Ja, nicht? Und naja, denn die kann die Temperaturen nicht haben. Naja, ist sie zu klein, passen die Knöpfe nicht mehr. Ist ja sowieso öfter der Fall, aber ist ja eine andere Sache. Nicht?
1: Ja, weniger wie 30 Grad, dann kannst du es gleich auch kalt stellen, ne?
0: Ja, aber gerade in diesem Sommer, nicht? Also ich will Klamotten waschen und schön vorher sortieren, weißt du? Die Schuhe wollte ich für sich waschen mit allem drum und dran, aber das ist ja eine andere Sache, nicht? Aber man hat ja auch Wäsche, die darfst du wirklich nur mit 30 Grad waschen, sind empfindlich. Und wie ist das eigentlich? Wenn ich jetzt nur mit 30 Grad wasche, die Wäsche, die kann ja nicht mehr ab. Und das ist fertig, das Waschen, mit allem drum und dran. So, darf ich die denn, so wie in diesem Sommer, bei Außentemperaturen von 40 Grad an eine Leine hängen? Oder wird die denn auch zu klein? Ich weiß das nicht. Ich hatte auf dem Thermometer zum Teil 50 Grad in der Sonne. Das muss ich mir mal vorstellen.
1: Wie lange ist das denn her?
0: Über Sommer jetzt war das. Wo das so heiß war.
1: Und dann kommst du jetzt drauf mit deinem Waschen?
0: Ja, weil ich hatte mir das aufgeschrieben, hatte das aber vergessen, dass ich das mitbringen wollte. Und die Frage besteht ja heute noch. Wenn ich 30 Grad wasche, darf ich die bei 40 Grad draußen aufhängen?
1: Und schneller ist sie trocken.
0: Oder die Knöpfe sind ja sowieso immer so ein bisschen meine, nicht so... Knöpfe. Wie das so ist, nicht? Aber ist ja eine Sache.
1: Spannend immer irgendwie, ne?
0: Ja, irgendwie.
1: Irgendwie stimmt da irgendwas mit den Klamotten, ne?
0: Ja, das sind sehr spannende Jacken, habe ich immer.
1: Ja, habe ich auch. Kann passieren.
0: Aber die Frage ist doch berechtigt. Denk mal drüber nach.
1: Das Ganze ist aber schwer zu erklären.
0: Ja, das ist es.

0: Juri Heinle, schwer zu erklären, das Ganze von Ever David und Words ist das Original.
1: Tatsächlich. Ah, ja, stimmt, ja, hast du recht. Ja, ganz genau. Aber ich habe ja auch noch die lieben Grüße für euch.
0: Tatsächlich.
1: Meine, ja, selbstverständlich, habe ich ja nicht vergessen. Und zwar, ich habe neulich, habe ich das gerade wieder erlebt, da habe ich gesagt, nein, das sagst du mal. Liebe Grüße an viele Leute, die morgens in aller Herrgottsfrühe zum Großmarkt fahren.
0: Nee, das tue ich ja nicht.
1: Ich grüße dich jetzt ja auch. Das mache ich ja gleich nach der Sendung.
0: Echt?
1: Ja, nochmal extra.

0: Also, die in
1: ja,
0: aller...
1: Dein Glück, dass du nochmal ausgeredet hast.
0: Ja,
1: hätte ich dich jetzt nämlich weggedrückt, mein Lieber.
0: Das weiß ich wohl, deswegen bin ich ja immer so vorsichtig damit. Also, die morgens in aller Herrgottsfrühe zum Großmarkt fahren, um frische Lebensmittel einzukaufen.
1: Tatsächlich.
0: Ja, um sie uns dann bei fast jeder Witterung in ihren Verkaufsständen auf dem Wochenmarkt anzubieten.
1: Mhm.
0: Und dafür sagen wir mal ein ganz, ganz dickes Dankeschön.
1: Bitteschön.
0: Bitteschön, ja.
1: Und jetzt?
0: Jetzt bin ich fertig.
1: Gut.
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0: sagen.
1: Ja, aber du, die Bäume, die fangen ganz schön das Schütteln an den Kopf an jetzt. Ja, da kommt Wind auf.
0: Windig.
1: Oh, da müssen wir Gras mähen, das ist alles nix.
0: Das ist alles nix.
1: Ja, krieg ich noch mal mit dem Heu durch, du. Ja, aber wie das denn so ist, du. Ach,
0: was soll das?
1: Ach, du, jetzt bin ich ja satt gefroren. Jetzt muss ich den ganzen Tag erstmal gar nichts essen, damit das heute Abend fürs Abendbrot wieder klappt, wa?
0: Richtig.
1: Ich sag dir das so. Wollen wir mal gucken, was wir da machen. Da bin ich ganz gespannt drauf.
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0: Ofenbach mit Overdrive.
1: Und für euch habe ich natürlich wie immer auch noch den Spruch des Tages. Der dann lautet: Naiv ist nicht, wer an das Gute im Menschen glaubt, sondern wer das Schlechte im Menschen ignoriert.
0: Tatsächlich?
1: Ja. Guck an. Das ist so.
0: Haben wir wieder was gelernt, wa?
1: Ja,
0: selbst. Müllkalender.
1: Überall, wo ich hinkomme zu Veranstaltungen. Erstmal ein Spruch des Tages. Ja, genau, ja, ja, ja, das mache ich ja. Und für euch ist das natürlich immer der Vorreiter.
0: Wir schalten uns gleich auseinander. In Bremen geht es weiter mit Burkhard Helmke mit Love Supreme. Und in Bremerhaven haben wir den Klaus Schnackenberg mit dem Fischtown Frühstücksmagazin. Und in Hamburg geht es dann weiter bei Radio Zoom gleich. Dranbleiben, also wer Lust hat, Radio hören, auf alle Fälle. Wir kommen wieder heute Abend zum Abendbrot, haben wir uns was vorgenommen. 20 Uhr geht's da los, hier auf den fröhlichen Wellen, 92,5 und bei Radio Zoom natürlich auch zu hören. Also wir freuen uns, bis dahin sage ich schon mal Tschüss.
1: Gut gemischtes Halb gewonnen, so macht's Horst. Immer besonnen. Technik, Mick und Musi, Horst Reimers. The Real One, der einzigst Ware.
0: The Voice, die Stimme aus Stur, Conny Heidmann wird wahrscheinlich auch auftreten. Mal sehen, was er zum Abendbrot mitbringt. Mettwurst oder so.
1: Ja.
0: Trotzdem musst du jetzt sauber machen, mein Lieber.
1: Oh, da wie kommst immer. Du jetzt wieder, Mettwurst. Ich sage es dir. Du kannst
0: wir wollen ja heute Abend sind sauberen hier.
1: Ja, Abendbrot ich mach essen, ne? Ja schon. Ich mach ja schon.
0: Heute Abend ist natürlich auch wieder dran, weil du auf dem richtigen Platz sitzt.
1: Ach, tatsächlich?
0: Ja.
1: Das ist ja schön.
0: Es sei denn, du wechselst den Platz und musst Roland sauber machen.
1: Nein, das glaube ich nicht. Ich mache das schon, alles klar.
0: Du machst das schon?
1: Ja, wir kriegen das hin. Alles okay. Gut.
0: Bis

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1: So, meine lieben Leute, da sind wir wieder mit einer weiteren Ausgabe von PEP Radio. Sendeverantwortlich ist wie immer Stefan Schuster und am Mikrofon begrüßt euch euer PEP. Und die Liedauswahl stammt wie immer von Marc Mara und PEP. Und PEP. Und das Thema der heutigen Sendung ist Stärke, etwas durchhalten, etwas schaffen. Und ich verspreche jetzt schon, das wird sehr vielseitig. Und dann würde ich sagen, geht's los und wir hören uns am Ende der Sendung nochmal. Bis dann.

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1: Und das war's mal wieder mit Pep Radio für diesen Monat oder für zumindest diese 28 Tage sendeverantwortlich war. Wie immer Stefan Schuster und am Mikrofon führte euch durch diese Sendung euer Pep. Wir spielen wie immer ein letztes Lied und dann hören wir uns wieder in 28 Tagen. Bis dann.

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1: Mahlzeit und herzlich willkommen zur musikalischen Zeitreise mit einem wahnsinnig bunten Programm. Heute haben wir Samstag, 5. September 2026 und das Studio ist heute rappelvoll mit 3 Mikrofonen und 3 Kopfhörern. Zu hören sind wir im gesamten Sendegebiet von Radio Weser und angeschlossenes KTL Radio. Im 90-Grad-Winkel rechts von mir sitzt Peter Heidmann. Moin Peter.
2: Moin Heiko.
1: Und mir gegenüber sitzt Helmut Hein. Moin Helmut.
3: Moin Heiko, so haben wir uns besser im Blick.
1: Und du wolltest doch was beifügen, Peter.
2: Ja, ich habe brandneue Informationen bekommen. Heute wäre Freddie Mercury 80 geworden. Man glaubt es nicht. Und die Londoner ehren ihn mit einem großen Bild.
1: Das ist wirklich eine Ehre. Ich beginne mit einer schmissigen Nummer zur Einstimmung. Vom Rockabilly zur traditionellen Country-Musik wechselte im Laufe seiner Musikkarriere der US-amerikanische Sänger Robert Bob Glenn Luman. Dabei wollte er schon 1959 seine kaum begonnene Musikerkarriere beenden.

beenden und Baseball-Profi werden. Die Everly Brothers überredeten ihn zum Weitermachen und boten ihm das Lied Let's Think About Living an. Darauf ließ sich Bob Blumen ein, mit Erfolg. Auf dem Plattenteller liegt jetzt eine Single, die vom Komponist und Sänger John D. Loudermilk schrieb. Die der Komponist Loudermilk schrieb, ja. Von ihm stammen viele Hits, mit denen andere Interpreten große Erfolge feierten. Also, der Plattenspieler ist jetzt startklar für den Boston-Rocker, den Bob Blumen 1961 im Studio aufnahm.

0: So, ist jetzt der kleine, dicke Helmut dran?
1: Klein nicht, dick auch nicht. Ach, aber Helmut ist dran.
0: Gut, alles klar. Gut. Mal sehen, dass wir einen guten Dreier hinkriegen, ne? So, anfangen möchte ich auf jeden Fall mit einem Rockabilly-Klassiker von Carl Perkins, den er 1957 aufnahm und veröffentlichte, Matchbox. Allerdings hören wir jetzt nicht diese Urfassung, sondern 1985 holte sich Carl Perkins bei einer TV-Aufzeichnung unter anderem Eric Clapton und Ringo Starr dazu. Und bei dieser Performance von Matchbox teilten sich die Musiker das Rampenlicht. Ringo Starr saß am Schlagzeug und übernahm auch den Gesang, während sich Eric Clapton und Carl Perkins an den Gitarren austobten. Also für mich persönlich ist diese Version, die später auch auf Tonträger erschien, ein richtiger Hammer-Titel. Hier sind Carl Perkins, Eric Clapton und Ringo Starr mit Matchbox.

0: Ja, ich liebe ja schmissige Musik. Musik, die in die Beine geht, so auch der nächste Titel. Ein reines Studioprojekt. In den 70er Jahren war die Formation Voodoo Man. Die Songs wurden unter anderem von Jimmy Billsbury und Victor Scott geschrieben. Beide waren Mitglieder der Les Humphrey Singers. Arrangiert wurde die Produktion von Horst Heinz Henning. Hier ist die 1977 veröffentlichte Single Disco Hop-In von Voodoo Man. Die habe ich übrigens damals im La Palma kennengelernt. Das wollte ich noch beigeben. Ja, natürlich.
1: Ist das nicht schön?

namens Crispian St. Peters mitgebracht, natürlich nur akustisch. Ich denke, die älteren Hörerinnen und Hörer werden ihn wohl hauptsächlich mit zwei Titeln verbinden, diesen Mann, The Pied Piper und You Were On My Mind. Beide stammen aus seiner großen Zeit, Mitte der 60er Jahre, und waren seine größten Hits. Danach wurde es ziemlich ruhig um ihn. 1978 tauchte Crispian St. Peters dann plötzlich wieder auf. Der Song Oh Caroline, den wir gleich hören werden, erschien in diesem Jahr als Single. Naja, und das war es dann allerdings auch weitgehend mit dem guten Crispian und seiner Caroline. Hier ist Oh Caroline.

0: Ja, Mensch, jetzt bin ich wieder dran und Leute, wenn ihr uns hier sehen könntet, wir haben alle drei mitgesungen, obwohl das so ein schwieriger Text war. Das ist unfassbar, dass Disco, wir den Text noch nicht vergessen haben von damals. 77 war das, Heiko, hast du gesagt, ne?
1: Ja, das stimmt.
0: Ja gut, dann kommen wir jetzt zum Jahre 78 und da habe ich einen Interpret

0: Ihr kennt das ja vielleicht. Manche spielen ja Luftgitarre und ich habe dann eben einen auf diesen hier gemacht und hat Helmut mich gefragt, ob mir kalt ist. Nein, habe ich gesagt, ich spiele hier Schlagzeug.
1: Luftschlagzeug.
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3: Drei Titel jetzt.
4: Jawohl, und hier ist die dritte Sprechstelle. Heiko hat ja ein tolles Thema vorgegeben und hat uns ja Helmut sehr gelobt mit dem Dream Team.
1: Ach so, ja, ja.
4: Also
1: ja,
4: stimmt. Ich hatte eher gedacht, die drei von der Tankstelle, ja. Aber das passt auch nicht so richtig. Also ich gehe in Richtung lebende Legenden, sagen wir mal so.
0: Meinst du, dass wir schon Legenden sind?
4: Ja, nein, ich rede jetzt gerade von den Künstlern, die gleich kommen. Ich mag ja besonders gerne LPs, bei denen man die Nadel zwischendurch nicht versetzen muss, weil ein Titel so gar nicht gefällt. So ein Beispiel ist mir letztes Mal beim Stöbern hier bei Heiko im Archiv, Buchstabe M, in die Hände gefallen. Ich kannte die LP, denn die war auch mal in meinem Besitz und liegt jetzt sicherlich bei meinem Sohn in Valencia, denn er hat alle meine Platten bekommen.

kommen. Du kannst schon mal jetzt loslegen, Heiko, so langsam. Untermalung, unter... Ja, da kommt's, genau. Die Rede ist vom legendären Steve Miller mit seiner Band und ihrem Werk aus dem Jahr 1977. Book of Dreams, das ist in der Tat traumhaft. Wir hören im Hintergrund schon das Intro, den Threshold und folgend, das passt dann ganz gut zu mir, den Jet Airliner.

Der Jet Airliner handelt von einem, der auszog, um das Leben kennenzulernen, wohl wissend, dass er Risiken eingeht und Freunde zurücklässt. Steve Miller ist ein US-amerikanischer Gitarrist und Sänger. Er lernte seine ersten Gitarrenakkorde im Alter von 5 Jahren mit einem der Besten oder von einem der Besten, nämlich Les Paul, der regelmäßig im Haus der Millers zu Besuch war, denn Steves Papa war der Trauzeuge von Les. Und Les Paul war im letzten Jahrhundert maßgeblich an der Weiterentwicklung der elektrischen Gitarre beteiligt, weshalb die Firma Gibson die erste Solid-Body-E-Gitarre nach ihm benannte. Steve Miller brachte seinem Klassenkameraden Boss Gags einige Gitarrengriffe bei, damit sie zusammen eine Schulband gründen konnten. Ich mag Gitarren und eindeutige Texte, so wie der jetzt folgt. Es ist egal, wer du bist und wo du bist. Wenn wir uns angesichts eines hellen Sterns oder einer Sternschnuppe etwas wünschen, sind wir in dem Moment alle gleich. Wish upon a star. Wie gesagt, traumhaft.

0: Ja, jetzt bin ich wieder dran, habe da mal etwas mitgebracht, meine Lieblingsmucke, nämlich Country Music. Und bei dem nächsten Song geht's traurig zu. Es handelt eigentlich mehr oder weniger von Selbstmord und von der Sehnsucht, da beerdigt zu werden, wo das Gras schön grün ist, nämlich zu Hause. Und das muss man sich mal vorstellen. Von dem legendären Country-Klassiker Green, Green Grass of Home gibt es mittlerweile über 400 Coverversionen und Adaptionen weltweit. Als erste veröffentlichte Aufnahme wird John Darrell genannt, der diesen Song 1965 auf den Markt brachte. Die Version, die ich allerdings mitgebracht habe, ist von dem Mann, der für Musik und Text verantwortlich ist, Curly Putman. Seine eigene Aufnahme hatte er erst allerdings ein Jahr später, 1960, auf den Markt gebracht.
1: Also, 66?
0: Ja, 66.
1: 60 hast du gesagt.
0: 19.
1: Ja.
0: Dann habe ich das zweite Sechs verschluckt. Das ist ja mal möglich. Oder wie? Also 1966 auf dem. Ich habe ja gesagt, ein Jahr später. Mach mich doch nicht frugelig.
1: Okay.
0: Gut, alles klar. Nee. Gut. Also, Johnny Darrell hatte die erste Aufnahme. Aber jetzt hören wir den Mann, von dem das Lied tatsächlich stammt, sozusagen die eigentliche Originalaufnahme. Hier ist Curly Putman mit Green, Green Grass of Home.

0: Ja, ich bin ja noch mal dran. Es bleibt bei Country Music. Ist das richtig? Peter, guck mal, da bin ich dran, ja, ne?
1: Genau. Ich glaube, ja. Das ja. steht, warte mal,
0: ja, Helmut steht. Wir wollen ja unsere Reihenfolge. Ja, ich werde nicht, dass die Sendeleitung mich wieder zusammenpfeift hier mit der
1: Das kann der schnell Jahreszahl. Passieren ja, bei Heiko, sein. Ja, ja.
0: Ja gut, dann kommen wir jetzt zu einem...
2: Ja, einer muss ja den Überblick behalten. Ja.
1: Du bist sendeverantwortlich, so ist das.
0: Ja, dann kommen wir aber jetzt zu einem Country-Song, den Johnny Cash bereits 1977 solo auf den Markt brachte. I Will Dance With You. 1985 holte sich Cash die Country-Sängerin Karen Brooks mit ins Studio und nahm den Titel mit ihr noch einmal als Duett auf. Allerdings nicht im typischen, wie sagte man damals, Boom-Chicka-Boom-Stil von ihm, den man kennt mit dieser Knackgitarre, die man so sehr mit Johnny Cash verbunden hatte, sondern als schönes, emotionales Duett. Okay, dann lassen wir die beiden mal tanzen. Johnny Cash und Karen Brooks mit I Will Dance With You.

0: Und jetzt wird's wieder rockig. Aus Schottland kommt die Hardrock-Band Nazareth. Die Band wurde 1968 von Dan McCafferty, Manuel Charlton, Pete Agnew und Daryl Sweet in Dunfermline, Schottland gegründet. Zu Beginn ihrer Karriere waren sie als Vorgruppe mit Deep Purple auf Tour und der Bassist Roger Glover war so angetan von Nazareth, dass er als Produzent für das 1973er Album Razzmatazz fungierte. Tja, und ich hatte damals, wo ich laufend in meiner Lieblingsdiskothek, der im Haus in La Palma ging, hatte ich ja damals eine Lieblingsplatte von Nazareth, nämlich This Flight Tonight.
1: Ja, und ich dachte, Lieblingsdiscothek ist so eine Scheiße.

0: Nein, Helmut ist ja mein Lehrmeister, das muss ich an dieser Stelle mal erwähnen, weil von ihm habe ich ja praktisch wirklich gelernt, von der Pike auf gelernt, wie man die Platten
1: abmischt. Ja, warum hat das nicht geklappt?
2: So, warum ist da nichts draus geworden?
0: Ja. Ja. So, jetzt werde ich hier niedergemacht.
1: Ja. Arm Kerl, arme Sendeleitung.
0: Eine ganze Reihe von Singles und Langspielplatten befinden sich im Lexikalio-Archiv und ausgewählt für die heutige Sendung für unser Dreierteam sozusagen, habe ich die 1980 produzierte Single Holiday, mal nicht This Fly Tonight.

0: Sehr melodischer Rocktitel.
1: Ja, auch ein interessanter Text. I don't wanna be a bastard. Ich möchte noch Musik aus einer etwas anderen Richtung in unseren Topf hinzugeben. In diesem Fall bin ich beim Latin Pop. Pop, das ist immer mit 2P, das ist immer vor diesem Mikro, das poppt immer so schön. Latin Pop mit einer Prise Jazz-Funk.
2: Hier wird gepoppt.
1: Ja. Gute Interpreten sind die Mitglieder der englischen Gruppe Matt Bianco um den Sänger Mark Riley. Von der LP Indigo habe ich mir das Stück Don't Blame It on That Girl herausgesucht.
3: Jawohl.

Naja, jetzt würde ich mal sagen, das ist gar nicht irgendwie abwertend gemeint. Jetzt wird es etwas melodischer. Und naja, was, wie könnte es anders sein mit einem Country-Song? Wenn von mir was kommt, ist ja sehr oft Country-mäßig angelegt. Als Country-Liebhaber war ich nämlich schon begeistert, als ich 1976 erstmals die Bellamy Brothers hörte. Natürlich mit Let Your Love Flow und den ganzen Songs, die danach kamen. Das hielt eine lange Zeit gut, aber irgendwann legte sich auch meine Euphorie diesbezüglich etwas und auch um die Brothers wurde es für längere Zeit ruhiger. Erst 2019 machten sie mich, die beiden, mit ihrem Album Over the Moon wieder hellhörig. Allerdings, dazu muss ich sagen, konnten mich darauf dann eigentlich nur zwei Titel wirklich begeistern. Und einer davon ist All Kinds of Wonderful.

0: Sehr schön melodisch. Einen Veranstaltungshinweis habe ich. Heute am 5. September 2026 sind die roten Teppiche in der Delmenhorster Innenstadt ausgerollt worden. Beim heutigen City-Samstag dreht sich alles rund um das Thema Vereine. Den Besucher erwartet von 10 bis 16 Uhr neben dem Shoppingbummel auch Darbietungen und Mitmachaktionen von Delmenhorster Vereinen und Institutionen. Radio Weser ist bei dieser Aktion auch mit einem Stand vertreten. Mal sehen, vielleicht heute Nachmittag auch nochmal da rein. Und der jamaikanische Musiker Derek Morgan schrieb und produzierte den Song Moon Hop zur Erinnerung an die Landung der Apollo-Mondlandefähre auf dem Mond, die am 20. Juli 1969 stattfand. Morgan arbeitete auch mit Desmond Dekker, Bob Marley und Jimmy Cliff im Aufnahmestudio. Er blieb bis in die frühen 70er Jahre in Jamaika und Großbritannien populär und lebt seit den späteren 60er Jahren vorwiegend in Großbritannien und teilweise auch in den USA. Den Moonhop habe ich erstmals in der Delmenhorster Diskothek La Palma gehört. Da haben wir das Wort La Palma wieder, Helmut.
1: Ja, ja. Komm mal.

0: Ja, La Palma hat er wieder gesagt, der Heiko. Und da bleiben wir bei diesem Thema bei der Diskothek La Palma, denn das ist auch im Zusammenhang bei mir jetzt mit der nächsten Scheibe, weil wir zu einem Sänger kommen. Oder ich fange mal so an und muss etwas länger ausholen. Begonnen hatte es bei mir 1970 und noch heute bin ich ein großer Fan von Neil Diamond. Allerdings war es Anfang der 70er Jahre auch nicht besonders schwer, einer zu werden. Schließlich begann damals seine große Hochzeit. Seine Zeit hat in den 60er Jahren begonnen, aber die frühen 70er war seine Hochzeit, die bis in die 80er Jahre hineinreichte. In der Diskothek La Palma in Delmhaus, in der ich zu dieser Zeit tätig war, liefen seine Titel rauf und runter. Mein Vorgänger als DJ in diesem Laden war Werner Reinke, der damals bei Radio Bremen als Moderator tätig war und heute übrigens immer noch beim Hessischen Rundfunk am Mikrofon sitzt. Als ich 1973 zusammen mit Werner Reinke bei einem Neil Diamond Konzert in Hamburg war, konnte Werner dort für Radio Bremen ein Interview mit Diamond machen. Dabei brachte er ihn dazu, ein paar nette Grußworte für seine Fans in der Diskothek La Palma in Delmenhorst auf Band zu sprechen. Diesen Gruß baute Werner anschließend bei Radio Bremen zusammen zu einem Intro zum Lied I Am I Said und schenkte mir diese Tonbandaufnahme. Das war seinerzeit natürlich ein gern gehörtes Gimmick in der Disco und für mich ist diese Aufnahme bis heute etwas Besonderes. Hören Sie wir uns einfach mal an, Neil Diamond mit I Am I Said und mit seinem kleinen Gruß an die Fans vom La Palma, damals in Delmenhorst.
1: Hi, my name is Neil Diamond and I'd like to dedicate this song, I Am I Said, to all my friends at La Palma.
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0: bin ich drauf? Ja, nicht? Jetzt. Ja, ist alles live, oder wie das heißt. Naja, wie
1: du gesagt, hast mir immer gesagt, ich soll rechtzeitig die Regler hochziehen.
0: Ja, ja, das ist ja eben das Thema. Warum hast du das nicht gemacht? Gut. So, jetzt wollen wir uns nicht ärgern. Wie gesagt, ich bin noch am Dahinschmelzen, immer noch bei diesem Song und erinnere mich gerne an die Zeit damals. Jetzt aber etwas anderes. Wir kommen zu einem ganz genialen Gitarristen, Chet Atkins. Das war so einer, bei dem man nach ein paar Takten denkt, Moment mal, wie viele Gitarristen spielen da eigentlich? Dabei war es oftmals nur er allein. Durch seinen unverwechselbaren Gitarrenstil wurde Atkins weltberühmt. Er starb aber leider schon 2001. Einer seiner bekanntesten Titel dürfte Yakety X aus dem Jahre 1965 sein. Naja, und wie wir wissen, war und ist auch Mark Knopfler von den Dire Straits ein hervorragender Gitarrist. 1990 kam es zu einer Zusammenarbeit zwischen den beiden Musikern. Sie nahmen das gemeinsame Album Neck and Neck auf. Und darauf befindet sich auch eine Version von Yakety X. Aber achtet bei diesem Titel vor allem auf das geniale Gitarrenspiel von Chet Atkins. Hier sind die beiden, Chet Atkins und Mark Knopfler mit Yakety X.

Die Tochter vom US-amerikanischen Country-Sänger und Songwriter Mel Tillis kam schon sehr früh mit der Country-Music in Berührung. Sie heißt Pam Yvonne Tillis und ist Jahrgang 1957 und erhielt zunächst eine klassische Klavierausbildung. Das Gitarrespielen brachte sie sich selbst bei. 1995 stand sie das erste Mal an der Spitze der Country-Charts mit ihrem selbst komponierten Song Mi Vida Loca, My Crazy Life. 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

Vorhin war ich bei Steve Miller und jetzt weiter zur nächsten lebenden Legende. Wusstet ihr beide eigentlich, dass Sir Paul McCartney 1969 bei Steve Miller den Bass gespielt und Background Vocals gesungen hat? Von wegen Yoko Ono war schuld am Auseinanderbrechen der Beatles, da haben schon alle vier ihren Anteil gehabt. Die erste Single nach der Trennung der Beatles hat Paul mit seiner Frau Linda 1971 veröffentlicht. Hier ist Another Day, ein etwas trauriges Lied über das Alleinsein. 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

Wie wir alle wissen, ist Paul McCartney nicht nur ein genialer Komponist, sondern bis heute sehr umtriebig und präsent. Er scheut sich auch nicht, eine Coverversion herauszubringen von einem Lied, das ihm nicht mehr aus dem Ohr geht, so wie das hier der Fall ist, 1957 von Dickie Bishop komponiert

und veröffentlicht. Es begleitet ihn bei dieser Version unter anderem der große David Gilmour an der E-Gitarre, No Other Baby.

0: No Other Baby kannte ich vorher auch noch nicht, muss ich zugeben. Sehr, sehr schön. Einen haben wir noch von Sir Paul. 1983 erschien auf dem gleichnamigen Studioalbum Pipes of Peace. Das Musikvideo übrigens ist sehr sehenswert, stellt den berühmten Weihnachtsfrieden von 1914 auf dem französischen Schlachtfeld im Ersten Weltkrieg zwischen britischen und deutschen Truppen dar. McCartney spielt darin die beiden Hauptfiguren, einen englischen und einen deutschen Soldaten, und hat sich für den Dreh extra die Haare kurz schneiden lassen.
1: Alle Achtung.
0: Ja, mit dem Pestalozzi.

0: Wunderschön. Jetzt wird's allerdings weniger orchestral. Ja, ich würde mal sagen, jetzt wird's niederländisch. Typisch niederländisch, um es mal so zu sagen, niederländisch poppig. Mit der Band Ferrari. Diese galt in den 70er Jahren ein wenig als Konkurrenz zur George Baker Selection. Der Stil war jedenfalls ähnlich. Einige erinnern sich vielleicht noch an Titel wie Sweet Love oder Monster aus dem Jahre 1976. Habe ich das richtig gesagt? 1976, nicht 70 jetzt aus Versehen, ne? Gut.
1: Nee, war richtig, alles gut.
0: Alles klar. Aber ich weiß noch, nachdem sich die Band dann aufgelöst hatte, machte der Kopf und Songwriter der Gruppe Frank Faas unter dem Künstlernamen Frank Ferrari solo weiter. Er blieb seinem Stil weitgehend treu und kombinierte Schlager, Popballaden und Evergreens. Der Song, den ich ausgesucht habe, erschien im Jahr 2000. Hier ist er mit Little Spanish Lady.

0: Nein, das ist noch wieder ein Interview.
1: In den vergangenen Jahren bin ich auch einigen prominenten Personen begegnet und habe sie interviewt. Zum Beispiel Peter Kent, Ricky King, Uli Salm. Diesen Musiker habe ich zusammen mit Peter Heidmann interviewt.
2: Ich kann mich sehr gut erinnern. Wir waren einen Tag in Hamburg extra und waren bei ihm in seinem Lokal, das Zwick. Und er hat sich richtig Zeit für uns genommen und wir haben noch ein lecker Mittagessen gekriegt.
1: Oh, so zu setzen. Ja,
3: und viele seiner Bassgitarren,
1: die hat er da an dem Laden sogar ausgestellt an den Wänden.
3: Das war gut. Wir reden von Bata Illich jetzt, oder was?
1: Nein, von Uli Salm.
3: Ach, Uli Salm. Ja. Ich habe ja nur was hier, entschuldige mal. Ja, gut.
1: Nee, da kommt gleich. Ja, erstmal kommt Uli
3: mich
1: Salm.
3: Ruhig auf.
1: Da. Ja, gerne.
4: 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Ja. Von Leinemann und Rudolf Rock und die Schocker. Und ihr hört Lexikardio, die beste Sendung der Welt.
3: Das war ja, sehr gut. Geile Nummer.
1: So, und natürlich auch den Sänger Bata Illich. Der war zusammen mit Uli Werner, ein Produzent und Internetradiobetreiber. Die waren beide bei mir in einer Lexikardio-Sendung. Das Treffen fand am 16. Oktober 2017 statt. Und hier kommt jetzt ein kleiner Ausschnitt aus diesem Interview.
5: Du hast sogar mal Italienisch gesungen.
6: Ja, das ist wahr. Ich habe die italienische Sprache sehr gerne gehabt, immer, auch heute noch, weil das ist eine, für mich die musikalischste Sprache überhaupt. Es ist Musik in der Sprache.
5: Und du hast mal eine Platte aufgenommen, die ist in Italienisch.
6: Ja.
5: Der stammt im Original von Adriano Celentano.
6: Richtig. Ist es Una Festa sui Prati oder Svalutation?
5: Svalutation.
6: Svalutation, ja.
5: Gibt es da auch eine Geschichte zu?
6: Der erste richtige bekannte Hit in Deutschland von Celentano, das war Una Festa sui Prati. Und ich habe das damals schon mit der Band gesungen und dann auf dem ersten Album habe ich das auch aufgenommen. Und dann kam dieses Flotation und ich fand das sehr witzig, weil Flotation gibt es in Englischem nicht. Aber Flotation kommt von

0: Valutare, das ist Abwertung. In der Lied erzählt Adriano Celentano eben von der furchtbaren Situation in Italien, wo er kein Geld hat für Urlaub zu machen. Die Lira geht immer runter, svalutare.
1: Inflation sozusagen.
0: Ja, Inflation, ja. Richtig. Und er hat als Witz gemacht, svalutation. Und ich fand das so süß und habe das aufgenommen.
1: Ich kenne das Original ja auch. Er hat das so knochentrocken ja nun interpretiert gehabt, ja, mit seinem ganz eigenen Charme. Ja. Und das war also schon damals ein klasse Song gewesen. Ja. Aber selber, du hast ihn sehr gut umgesetzt.
0: Danke. Mir hat es gefallen und ich habe mit viel Freude das gesungen.
1: Das können wir uns ja nochmal anhören. Ich habe es im Bett.
0: Ja, wunderbar. Danke.

0: Wow, wunderbar. Jo, jetzt bin ich wieder dran. Der kleine Helmut ist wieder dran. Ja, wie könnte es anders sein?
1: Der natürlich. Große Helmut.
0: Ja, gut.
1: Großer Meister.
0: Du zählst das anders. Also
1: der ja, wächst, ja, weiß ich.
0: Der ist nach vorne gewachsen. Ist auch groß, oder was? Naja, wie dem auch sei, natürlich mit Country-Mucke. Und verliebt bin ich nach wie vor in einen Country-Song von Lacey J. Dalton. Eine amerikanische Country-Sängerin und Songwriterin mit einer wirklich außergewöhnlichen Stimme. Rau, ein bisschen bluesig und vor allem sofort wiederzuerkennen. Ihre große Zeit hatte sie Ende der 70er und vor allem in den 80er Jahren. Einer meiner Lieblingssongs von ihr ist Black Coffee aus dem Jahre 1990. Und genau den hören wir jetzt. Lacey J. Dalton mit Black Coffee.

0: Song immer noch. Ich finde ihn immer noch gut.
1: Schade, dass gerade in Deutschland so wenig Country-Musik veröffentlicht wird, gespielt wird. Das sieht in den USA ganz anders aus. Ja, und es gibt so viele tolle Sachen. Deshalb machen wir ab und zu ja auch richtige Country-Sendungen. Die habe ich ja schon mit dir zusammen gemacht, Peter, und auch mit dir. Auch schon gemacht. Locomotive Breath. So, das ist erstmal ein Stichwort. Heißt der wohl bekannteste Song von Jethro Tull. Kopf und Sänger der Band ist Ian Anderson. Er schart die jeweils kompetentesten Musiker um sich herum, die auch in der Lage sind, seine ausgefallenen, oftmals schwierig zu spielenden musikalischen Ideen adäquat umzusetzen, sowohl im Studio als auch auf der Bühne. Aus dem 1991er Album Catfish Rising habe ich das folkige, mit Mandoline gespielte Stück Like a Tall Thin Girl ausgesucht. In dem lustigen Stück trifft Anderson zusammen mit Don Perry in einem indischen Restaurant eine attraktive, hochgewachsene junge Frau. Ja. Anderson erkennt, dass er zu klein ist und bringt den längeren Perry ins Gespräch. Hier ist das total, oder?
0: Ja, spielt er damals auch auf ein Bein?
1: Ich weiß es nicht, ich habe die nicht im Fernsehen gesehen. Ich kenne nur das Stück, aber es wird mit Mandoline gespielt.
0: Das

0: Und da geht der Perry hin, ne?
1: Ja, wieder ein typischer Jethro Tull. Nach der Auflösung der Band von Manfred Mann 1969 bildete Tom McGuinness mit Huey Flint und drei anderen die Folk- und Popband McGuinness Flint. Sie hatten Anfang der 70er zwei internationale Bestseller, nämlich When I'm Dead and Gone und Malt and Barley Blues. Wir lauschen dem zweiten Erfolgslied, das eine Warnung vor Alkoholmissbrauch beinhaltet und gleichzeitig die Pub-Szene hochhält. Das will ich nicht hören.

So, jetzt würde ich mal Folgendes sagen, liebe Hörerinnen und Hörer. Wie man festgestellt hat, sind wir hier ein bunter Haufen von drei Typen. Der eine sowas, der andere sowas. Bunter Mix oder auf jeden Fall breit gefächert. Und das finde ich klasse. Was jetzt allerdings kommt von mir, was ich da mitgebracht habe, ist eigentlich eine Schnulze. Wer keine Schnulzen mag, hat jetzt 3 Minuten Zeit, auf die Toilette zu gehen. Muss aber nicht sein, denn liebe Leute, diese Schnulze, ich sag's ruhig mal so offen, ist eine mexikanische. Und da ist es nirgendwann und nie schnulzig, sondern höchstens theatralisch. Ich erinnere mich zum Beispiel noch genau, als ich 1973 in Lloret de Mar Urlaub machte. Da stieß ich in einem Schallplattengeschäft auf folgenden Song, Volver, Volver von Vicente Fernandez. Das Lied wurde damals in den kleineren Bodegas rauf und runter gespielt, obwohl es eigentlich ein mexikanisches Lied ist. Aber eben Spanien, es eben wird auch Spanisch gespielt, seltsamerweise. Aber Achtung, es hört sich an wie eine Schnulze, eine wunderschöne mexikanische Schnulze oder etwas fachmännischer ausgedrückt Ranchera-Musik. Typisch dafür sind dieser emotionale, fast leidende und kraftvolle Gesang, die dramatische Melodieführung und natürlich die traditionelle Mariachi-Begleitung mit Trompeten, Violinen und Gitarren. So, das muss ich jetzt sagen. Ich finde es immer noch wunderschön, aber wahrscheinlich gilt hier, man mag es oder man mag es eben nicht. Ich mag es. Hier ist Vicente Fernandez mit Volver,

0: Aufwischtuch der Lautsprecher ja, geleckt.
1: Klar, kleinen Moment, ich muss Tränen aus Augen wischen, bevor ich weitermachen kann. Naja. Ach ja, Vincente war das. Ja, okay, Leute. Bleiben wir aber beim Mexikanischen oder zumindest so etwas Ähnliches. Ich hoffe mal, dass Trini López noch ein Begriff ist. Er war ein amerikanischer Sänger, Gitarrist und Schauspieler mexikanischer Herkunft. Seine bekanntesten Titel aus den 60er Jahren dürften wohl If I Had a Hammer und La Bamba gewesen sein. Ich habe mir allerdings mal einen anderen Song von ihm ausgesucht, Adelita. Eigentlich ist das ein traditioneller mexikanischer Corrido, wie das so schön heißt, also eine volkstümliche, erzählende Ballade, die bereits zu Zeiten der mexikanischen Revolution populär war. Schon sehr früh entstanden davon auch Schallplattenaufnahmen und davon sogar sehr viele. Trini López hat sich das alte Lied in den 60er Jahren vorgenommen, in seinem Stil und daraus eine wesentliche, flottere Version gemacht. Und genau die hören wir jetzt. Hier ist Trini López mit Adelita.
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The Black Keys aus Ohio ist die Hauptstadt vom US-amerikanischen Plattenproduzent, Gitarrist und Sänger Dan Auerbach. Als Solist lässt er allerdings den Blues in der Tasche und konzentriert sich auf Popmusik, mit dem er etwas Folk und Rock und Soul beimischt. Waiting on a Song heißt das 2017 veröffentlichte Soloalbum. Shine on Me wurde in den USA auch als Vinyl-Single veröffentlicht und zugegeben. Bei diesem Song kommt selbst beim 10. Anhören immer noch gute Stimmung auf.

0: fangen die Beine an zu tanzen, ne?
1: Da muss man automatisch mitgehen. Eine weitere Legende sind die Moody Blues aus Birmingham, die bis Ende 2018 jedes Jahr auf Tournee waren. Mit Sänger und Gitarrist Justin Hayward lebt allerdings nur noch einer von ihnen. Die Verbindung zu McCartney's Wings stellt Danny Lane mit seinem Wechsel 1971 her, der ehemalige Frontmann der Moody's. Aus dem Jahr 1986 hören wir die Single Your Wildest Dreams, die hauptsächlich in Nordamerika Erfolg hatte.

0: Mein Blick zur Uhr sagt mir, dass wir uns für heute langsam verabschieden müssen. Das war Lexicardio am Samstag, 5. September 2026 im gesamten Sendegebiet von Radio Weser TV. Angeschlossen war KTL Radio, das Oldie Radio im Web. Ich bedanke mich ganz herzlich bei Helmut Hein, der seinen Beitrag zur heutigen Sendung beigesteuert hat.
1: Jawohl, und ich fand es auch richtig schön. Es war ein flotter Dreier per Excellence. Und noch ein kleiner Tipp von mir, wer unbedingt die Schnulze haben möchte, Volver, Volver von Vincente, der kann sich bei mir in meinem Stadtschlag melden. Das war ein kleiner Scherz am Rande.
0: Und ich bedanke mich ebenfalls ganz herzlich bei Peter Heidmann, der auch heute wieder einen Beitrag zur Sendung beigesteuert hat.

0: gemeldet hat.
1: Hat Spaß gemacht. Vielen Dank.
0: Na, bitte, gerne.
2: Stadtschnack meinte ich natürlich mit bei Facebook, ne? Das muss ja mal eben gesagt werden. Ein bisschen Werbung darf ja sein, oder?
0: Auf jeden Fall.
2: Na gut,
0: die nächste Lexikadio-Sendung gibt es am kommenden Samstag ab 12 Uhr. Wir verabschieden uns heute mit Joey's Song von Bill Haley und His Comets und wünschen ein erholsames Wochenende.

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8: Ja, wie jedes Mal haben wir auch heute wieder einen Studiogast, einen weiblichen Studiogast. Der Gast, die Gästin lebt und arbeitet in Huchting. Stellst du dich selber kurz vor?
9: Ja, ich heiße Luzi Horn. Ich bin Tschechin. Ich bin in Prag geboren und vor genau 40 Jahren nach Bremen gekommen, beziehungsweise erstmal nach Niedersachsen, also nach Deutschland. Genau, und ich lebe in Huchting. Ich habe zwei Kinder, einen 17-jährigen und einen 14-jährigen Sohn. Ich bin Diplompädagogin und leite das Quartiersbildungszentrum hier in Huchting für die Hans-Wendt-Stiftung.
8: Wenn du dich auf Tschechisch vorstellen würdest, so wie du dich auf Deutsch vorgestellt hast, könntest du das einmal, damit wir einmal hören, wie klingt eigentlich Tschechisch?
9: Ja.
8: Mach mal, wenn du magst. Ne? Also auf Tschechisch und sag, wo du geboren bist, wie alt du bist und wie du heißt.
9: Jmenuji se Lucie Horonová, narodila jsem se v Praze, je mi 48 let, mám dva syny. Tomu jednomu je 17 let a tomu druhému je 14 let. A žiju už 40 let v Německu, v Brémách.
8: Sag mal, der Prager Frühling.
9: Also meine Eltern haben das miterlebt und die waren noch sehr jung. Die waren 15, 16, genau.
8: Oh,
9: also
8: ja.
9: Das ist schon sehr lange her. Aber das war immer ein Thema bei mir in der Familie. Was heißt immer? Aber das war ein Thema in meiner Familie. Also ich weiß genau Bescheid, was da auch passiert ist. Und meine Mutter hat das alles miterlebt. Genau.
8: Und die waren Jugendliche? Und
9: die waren Jugendliche.
8: Haben die in der Nähe von Prag gelebt? Oder wie hat es deine Eltern berührt, diese Bewegung?
9: Genau, also mein Vater hat außerhalb von Prag gelebt und ist da auch aufgewachsen. Aber er hatte sehr viele Freunde in Prag. Und meine Mutter ist tatsächlich in Prag geboren und aufgewachsen, war da als Jugendliche und hat auch den Überfall der UdSSR auch live miterlebt. Also sie war mit dabei auf der Straße.
8: Oh ja.
9: Genau.
8: Das sind Panzer.
9: Ja, das sind Panzer gerollt. Genau.
8: Da sind viele Menschen gestorben.
9: Ja, sind sehr viele Menschen gestorben und die anderen waren sehr unter Schock. So, ja, das war keine schöne Sache.
8: Weil das, was ich erinnere davon war, dass das so eine Aufbruchstimmung war, dass so eine Vorstellung war von, wir können jetzt, also wir Tschechinnen und Tschechen können jetzt unsere eigenen Geschicke in die Hand nehmen und wir können was bewirken.
9: Genau, und die Idee war tatsächlich ein, Kommunismus und Sozialismus sind immer so Begriffe, die total abgedroschen sind, aber es gab tatsächlich die Idee, eine Gesellschaft auf die Beine zu stellen, die so ein Mix ist aus dem Kommunismus, der schon irgendwie in Tschechien war, und den kapitalistischen Vorzügen des Westens. So, das war die Idee. Und da haben auch sehr viele Menschen mitgemacht, praktisch der ganze Staat. Und ja, aber der UdSSR hat das nicht gefallen, weil sie dadurch natürlich Tschechien verloren hätten. Die wären ihren eigenen Weg gegangen. Und das hätte zu dem Gesamtkonzept des Kommunismus nicht gepasst. Genau.
8: Die wollten richtig raus aus dem Warschauer Pakt.
9: Genau, die wollten raus aus dem Warschauer Pakt, die wollten ihr eigenes Ding machen und eben so ein Mix aus den westlichen Vorzügen und den östlichen Vorzügen so.
8: Ja.
9: Und meine Eltern, also meine Mutter war noch relativ jung, aber beide waren da schon in dem Alter, wo man politisch durchaus sich schon Gedanken macht. Das hat die beiden auch sehr geprägt. Die sind dann 85, als sie Kinder hatten, also da waren ich und mein Bruder schon auf der Welt. Ich war 7 und mein Bruder war 5. Sind sie dann tatsächlich auch aus Tschechien weggegangen, obwohl es ihnen dort sehr gut ging. Aber sie waren sehr frustriert von den Folgen des Prager Frühlings und haben sich in ihrer Freiheit sehr eingeschränkt gefühlt und haben dann vom Goldenen Westen geträumt. So, das war auch das Fatale. Also das war sozusagen die Folge des Prager Frühlings war, dass ganz viele Menschen da einfach weg wollten und in den Goldenen Westen, der ja gar nicht so goldig war. Aber das haben die anders gesehen und das war eindeutig, ja, dieser Überfall der UdSSR hat dazu geführt, dass sie den Kommunismus völlig abgelehnt haben. So.
8: Oh ja.
9: Also nur noch als negativ angesehen haben. So. Und genau, und das hat meine Eltern sehr geprägt. Also die sind dann tatsächlich auch weg.
8: Und dich als ihre Tochter vermutlich auch geprägt. Ne? Also du bist mit einer ganz bestimmten Haltung konfrontiert worden. Einer bestimmten Haltung deiner Eltern, dem Kommunismus und dem Sozialismus gegenüber vielleicht?
9: Ja, wobei meine Eltern sind immer links geblieben. Aha. Also das muss man dazu sagen. Meine Eltern hatten immer noch diese Werte von, dass alle gleich sind und es allen gleich gut gehen sollte und Antikrieg und also waren auch immer Pazifisten und das ist bei denen erhalten geblieben, aber sie haben das halt in der Gesellschaft, in der dortigen damals nicht mehr gesehen.
8: Mhm.
9: Und auch nicht mehr die Hoffnung gehabt, dass das irgendwann mal wirklich toll sein könnte und für alle gleich und mit Freiheit und allem drum und dran, weil das war es ja nicht.
8: So. Mhm.
9: Wobei man dazu sagen muss, dass in Tschechien der Kommunismus noch relativ moderat war im Vergleich zu der DDR oder, mhm. oder Polen mhm. oder Russland vor allen Dingen und auch der DDR, genau. Also die hatten noch relativ viele Freiheiten. So. In der DDR war das schlimmer. Mit der Stasi und so, das gab es so, okay. so in Tschechien nicht.
8: Ja.
9: So, genau.
8: War das so, dass Kinder auch ganz früh in die Krippe gegeben wurden? Warst du in so einer Krippe für ein- bis Dreijährige?
9: Nein.
8: Also du warst
9: bei deiner Mutter. Das war nämlich zum Beispiel der Unterschied zu DDR, das war in Tschechien nicht, das
8: Aha.
9: war kein Zwang.
8: Aha.
9: Man konnte das, es stand auch ein Platz zur Verfügung und auch kostenlos natürlich, das war tatsächlich so. Aber meine Eltern haben das nicht gemacht. Die haben sich dagegen entschieden. Meine Mutter ist zu Hause geblieben und hat sich um die Kinder gekümmert. Und mein Vater hat das Geld verdient. Das ging damals auch wunderbar. Sie musste aber auch keine Sorge haben, dass sie keinen Arbeitsplatz mehr findet, wenn sie
8: okay.
9: dann nicht mehr möchte. Also wir sind dann im Kindergarten gewesen. Das schon, in der Krippe nicht, aber im Kindergarten. Aber auch nur ein Jahr so. Und das letzte Jahr, das letzte Kindergartenjahr vor der Einschulung, das fanden meine Eltern wichtig, dass wir da in den Kindergarten gehen
8: Aha.
9: und schon mal
8: Aha.
9: die ganzen... Also als Vorbereitung auf die Schule,
8: ja,
9: so wie
8: ja.
9: das alles so läuft mit Regeln und Teamarbeit und genau. Aber bis dahin war meine Mutter mit uns zu Hause und hat sich um uns gekümmert.
8: Erinnerst du irgendwas aus dieser Kindergartenzeit in Tschechien? Gibt es irgendwie noch irgendwelche Resterinnerungen? So?
9: Nein, also aus der Schulzeit ja.
8: Aha.
9: Daran erinnere ich mich, ich bin da ein Jahr zur Schule gegangen, aber aus der Kita-Zeit nicht.
8: Ja.
9: Daran erinnere
8: ja.
9: ich mich nicht mehr. Aber aus der Schulzeit und ich weiß, dass ich nicht gerne zur Schule gegangen bin. Also das war, also damals war es auch ganz normal, dass Lehrer Schüler schlagen,
8: Aha.
9: so, ne?
8: Aha.
9: Das war gang und gäbe so. Ich wurde jetzt nie geschlagen, weil ich immer ein braves Kind war. Aber woran ich mich total erinnere, und das werde ich auch nie vergessen und das fand ich auch ganz schlimm, war, dass wenn wir stillsitzen sollten, dann mussten wir die Hände auf den Rücken packen. So,
8: Aha.
9: also wir mussten hinter die Lehne, Aha. hinter die Stuhllehne, die... So, und so mussten wir sitzen, also mit Händen auf den Rücken und wir durften uns nicht bewegen und ganz still sitzen und zwar so lange, bis die Lehrerin irgendwie eine Anweisung gegeben hat, dass wir irgendwas machen sollen, so. Also das fand ich ziemlich krass.
8: So. Ja,
9: das
8: ja.
9: das habe ich als sehr negativ empfunden, weil ich mir vorkam wie so ein, ja, wie soll man sagen, also das war schon sehr autoritär so
8: mhm.
9: und das war ich nicht gewohnt.
8: Von zu Hause.
9: Weil meine Eltern waren... die waren halt links und die waren auch in dieser Hippie-Szene. Jetzt, die haben keine Drogen genommen und haben keine aber die waren auch monogam, aber sie waren.

trotzdem in dieser Hippie-Szene, in dieser Linken. Und ich habe auch eine Zeit lang mit meinen Eltern zusammen in einer Kommune gewohnt. Und ich war das nicht gewohnt. Also bei uns zu Hause ging es sehr freiheitlich zu. Und wir Kinder wurden natürlich erzogen, aber halt sehr, sehr locker, würde ich mal so sagen. Also Autorität spielte bei uns keine große Rolle so.

0: So, genau.
1: Und erinnerst du noch was, wie das in der Kommune war, wo du mit deinen Eltern und deinem...
0: Ja, leider auch nicht so sehr, weil ich da noch klein war. Mein Bruder war noch gar nicht auf der Welt. Mit dem war meine Mama schwanger zu der Zeit. Aber ich war noch klein, ich war 4, 5 Jahre alt und ich kann mich da nicht wirklich dran erinnern. Ja. Ich habe nur Bilder gesehen und aus den Erzählungen meiner Eltern und so. Und wir waren dann auch in den 90ern, als wir wieder nach Tschechien konnten, waren wir dort auch, wo die gewohnt haben. Also es war eine alte Mühle mitten im Wald, irgendwo im Nirgendwo. Und die haben tatsächlich auch selber Gemüse und sowas angebaut. Und das war schön. Also es war wunderschön da. Aber ich kann mich da leider nicht dran erinnern. Okay. Ich war noch viel zu klein. Genau. Ja. Hm.
1: Und dann Wechsel, Schulzeit, also Schulerleben in Tschechien und dann Schulerleben hier in Deutschland. Seid ihr direkt nach Deutschland, direkt nach Westdeutschland oder gab es noch einen anderen?
0: Nein, wir waren für 2 Monate in London, weil man konnte ja nicht einfach so in den Westen reisen. Okay. Und mein Opa hat damals, der hat für eine große Landwirtschaftsfirma, war er Vertreter und hat in London gelebt. Und hat uns eingeladen. Also das war möglich in Tschechien, dass wenn man von einem Verwandten ins Ausland eingeladen wurde, der dort auch offiziell leben durfte, dann durfte man dahin. Und das haben meine Eltern, hat mein Opa gemacht und wir haben ihn dort besucht.
1: Die ganze Familie?
0: Und die ganze Familie, ja, zu viert, genau. Ja. Und der Plan war aber schon meiner Eltern, dass wir nicht wieder zurückkehren. So, die wollten das nutzen sozusagen als Sprungbrett und... Dann waren wir erstmal 2 Monate in London und meine Eltern waren dann am Überlegen, wohin sie denn gehen. Der ursprüngliche Plan war nach Australien, weil da ein Cousin von meinem Vater gelebt hat, der sehr viel Geld hatte und der auch gesagt hat, kommt her, ich unterstütze euch, ich nehme euch bei mir auf und ich suche euch einen Job und genau. Dann haben sich meine Eltern aber umentschieden, weil ihnen das zu weit weg war. Weil die haben doch immer noch an Tschechien gehangen und so, das war doch ihr Zuhause irgendwie. Und sie dachten sich, das ist doch ein bisschen zu weit weg. Das wird dann schwierig, wenn man dann vielleicht doch irgendwann wieder zurückgehen kann oder zumindest zu Besuch oder so. Wer weiß, was sich so alles noch entwickelt. Und dann haben sie sich für Deutschland entschieden, also ein Grenzland an Tschechien. Und dann sind wir von London aus nach Deutschland, nach Bremen auch direkt, weil hier in Bremen hatte mein Vater wiederum eine Cousine. Die hat uns erstmal bei sich aufgenommen, aber nur für ein paar Wochen. Und dann haben meine Eltern halt einen Asylantrag gestellt als politische Flüchtlinge. Und auf dem Weg nach Deutschland haben dann meine Eltern mir und mein Bruder das dann auch gebeichtet, dass wir nicht mehr nach Hause fahren.
1: Oh ja.
0: Genau. Und hier in Deutschland bin ich dann, das war in den Sommerferien und hier waren auch noch Ferien, deswegen hatte ich noch ein bisschen Zeit und meine Eltern sind dann aber von der Behörde nach Niedersachsen verwiesen worden. Dort haben wir eine Unterkunft bekommen und dort bin ich dann auch erstmal zur Schule gegangen. Und da war Schule völlig anders. Also das war nicht so autoritär und ein bisschen entspannter. Das einzige Problem war, dass ich kein Deutsch konnte. Da habe ich mich ein bisschen einsam gefühlt. Der Vorteil war aber wiederum, dass ich mein Wissensniveau aus der ersten Klasse war ziemlich hoch im Vergleich zu hier. Und ich habe bis zur 4. Klasse mich eigentlich gelangweilt in der Schule hier. Vor allen Dingen, was Mathe anbelangt, konnte ich alles.
1: Okay.
0: Bis zur 4. Klasse war ich, das war für mich nichts Neues. Und ich habe dann die Lehrerin dabei unterstützt, den Kindern das zu erklären und zu helfen. Jo, und das war cool, super. Weil dann hatte ich so eine Aufgabe und habe mich nicht ganz verloren gefühlt.
1: Ja.
0: Aber ich hatte natürlich keine Freunde und nichts, weil ich kein Deutsch konnte. Also das war, aber ich habe das nicht als negativ empfunden, das muss ich wirklich sagen. Also dadurch, dass ich halt sehr viel Wissen hatte und mich da anderweitig einbringen konnte und die anderen Kinder auch gestaunt haben, boah, die weiß das schon und so, war das eigentlich auch eine positive Zeit so. Und ich habe relativ schnell Deutsch gelernt, weil ich ja noch jung war und Kinder lernen ja sehr schnell.
1: Ja.
0: Genau, also ich weiß nur, dass es ein doofes Gefühl war, mich nicht mit den anderen wirklich unterhalten zu können. Aber ich habe es nicht als eine negative Zeit empfunden, weil auch die Klassenlehrerin war total nett, hat mich herzlich aufgenommen, hat sich sehr um mich gekümmert. Und das war eine positive Erfahrung, von Anfang an praktisch. Würde ich sagen, ja.
1: Gab es in deiner Klasse noch andere Kinder, die kein Deutsch konnten? Oder warst du die Einzige?
0: Nein, ich war die Einzige damals, weil wir waren auf dem Land praktisch in Niedersachsen. Also das war nicht irgendwo in der Großstadt. Da gab es keine anderen Kinder mit Migrationshintergrund. Ich kann mich nicht daran erinnern, dass da irgendein Kind war, was ja auch einen Migrationshintergrund gehabt hätte. Also ich
1: auch
0: war
1: auf dem Schulhof,
0: die
1: Einzige, ne? Erste bis vierte Klasse, Grundschule,
0: erinnern.
1: Du die Einzige,
0: ich war wirklich die Einzige,
1: die kein Deutsch spricht.
0: Ja.
1: Und bei dem Erklären, bei dem Vermitteln von den Mathe-Inhalten, ne, da war

0: dann das Deutsch sozusagen die Brücke. Also du konntest das mit dem Deutsch, was du hattest, an die anderen Klassenkameradinnen vermitteln, diese Mathe-Inhalte.
1: Ja, wobei man gar nicht die Sprache so sehr gebraucht hat, weil ich konnte ja auch vieles aufschreiben und so. Und also mehr mit so Handzeichen und mit Aufschreiben und so. Das hat irgendwie funktioniert.
0: Klasse.
1: So, genau. Ja. Also ich habe auch die Erfahrung gemacht, dass sich Kinder auf seltsame Art und Weise auch anderweitig verständigen können.
0: Ja, ja.
1: Also das muss gar nicht über die mündliche Sprache sein, sondern das funktioniert irgendwie.
0: Ja.
1: So. Ja, also ich kann mich nicht daran erinnern, dass es irgendwie ein Hindernis gewesen wäre für mich, die Sprache, um mich irgendwie wohlzufühlen. Mhm. So. Wie gesagt, das Einzige war, dass ich halt keine richtigen Freunde hatte, weil die anderen Kinder natürlich es auch nicht gewohnt waren, da jemanden zu haben, der ihre Sprache nicht kennt. Das war für die auch ungewohnt.
0: Ja.
1: Und deswegen war das etwas schwierig, aber ich wurde auch nicht abgelehnt. Also ich habe meine Rolle da irgendwie gefunden. So.
0: Weil das ist ja schon auch irgendwie eine tolle Möglichkeit, ne? Also bei sich selber eine Qualität zu entdecken, anderen was vermitteln zu können und gleichzeitig aber zu wissen von was Bestimmtes, was total wesentlich ist, um soziale Kontakte herstellen zu können, habe ich eben nicht. Dafür habe ich was anderes.
1: Ja.
0: Mit diesem anderen kann ich andere irgendwie unterstützen.
1: Mhm.
0: Und das hat einen Wert. Und das wird von der Klassenlehrerin als Wert angesehen.
1: Ja, auf jeden
0: und
1: Fall.
0: Diese Nicht-Deutsch-Kenntnisse, die sind dann irgendwie in den Hintergrund gerückt. Weil ich könnte mir vorstellen, unsere Sendung, die zielt ja auf freiwilliges Engagement. Aber ich könnte mir vorstellen, dass diese Art von Schülerinnen-Engagement, also für die Identitätsentwicklung für dich da in der Schulzeit wirklich auch wichtig war. Also dass das eventuell schon so ein ganz bisschen so ein Grundstein vielleicht, so eine Grundsteinerfahrung war. Denkbar. Also dass sich da schon so eine Qualität entwickelt hat.
1: Ja, also wenn ich mir mein Leben auch angucke, wie es dann verlaufen ist, dann könnte das durchaus sein, weil ich habe so ein Helfersyndrom. Also ich habe immer irgendwie das Bedürfnis gehabt und habe es bis heute, anderen zu helfen. So, von daher kann es durchaus sein, ja. Und es hat mir auch damals Spaß gemacht. Also ich fand mich in der Rolle, anderen zu helfen, fand ich, das hat mir gut getan.
0: Ja.
1: So, das war.
0: Und für den Aufbau von Identität da in der Klasse, denke ich, total wichtig.
1: Ja.
0: Ne? Also ich bin diejenige, die kann da in Mathe was vermitteln.
1: Genau.
0: Und das ist meine Brücke zu den ganzen anderen Kindern,
1: genau.
0: Weil die deutsche Sprache ist es nicht.
1: Und da muss man sagen, ich bin da auch der Lehrerin sehr dankbar, weil die hat das total unterstützt.
0: Klasse.
1: Also die hat das sehr unterstützt, ja.
0: Ja.
1: Die war super, die werde ich auch nie vergessen. So, die war, solchen Menschen zu begegnen, das ist schon klasse.
0: Ja.
1: Vor allen Dingen, wenn man so klein ist und noch niemanden kennt und so, ja.
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0: 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Was würdest du sagen auf diese frühe Zeit, für die frühe Schulzeit geguckt und auf die Erinnerung noch von dem, wie war das in Tschechien, also mit dieser eher autoritären Lehrerin? Was hat sich da so rauskristallisiert an ja, also ich glaube, man kann auch bei Grundschulkindern von Werten sprechen. Man würde es so nicht benennen, Grundschulkindern gegenüber, aber was für
1: eine Einstellung, ne?
0: Was für eine Einstellung erinnerst du aus der Zeit?
1: Aber ich würde sagen, dass das nicht so sehr was mit der Schule zu tun hat, sondern ich habe noch andere Dinge erlebt, die mit Schule gar nichts zu tun hatten und das hat mich wesentlich mehr geprägt. Und zwar, als wir hergekommen sind, ich war ja bereits 7, das heißt, ich habe schon alles eigentlich mitbekommen und kann mich auch an sehr, sehr vieles erinnern und das waren nicht schöne Dinge. Wir sind zum Beispiel in einem, ja, damals nannte man das Asylwohnheim gelandet. Heutzutage nennt man das ja eher so Flüchtlingsheim oder ja. Damals war das ein Asylheim. Und das war schrecklich. Also das war die erste Zeit, als wir dann sozusagen einen Asylantrag gestellt haben, wurden wir dann in so ein Asylheim verfrachtet und wir hatten ein Zimmer für uns zu viert. Und Toiletten und Duschen und so waren auf dem Gang. Das Problem war, und das ist jetzt nicht abwertend oder negativ gemeint, aber wir waren alle blond und alle anderen waren eher dunkelhäutig. Und die fanden vor allen Dingen meinen Bruder ganz toll, weil der war richtig blond. Der war wie so ein kleiner Engel mit ganz hellen Haaren und die fanden den so toll, weil der so hell ist und so und wie so ein Engelchen. Und der war ja auch noch ganz klein und dann wollten die ihn immer alle anfassen. Und der fand das ganz schrecklich. Der hatte richtig Angst. Oder eines Tages wollte ich auf Toilette gehen und meine Eltern haben uns nie alleine gelassen, irgendwo hinzugehen, haben uns immer begleitet und ich wollte die Tür aufmachen und dann war da Blut an der Klinke. Also da gab es auch solche Vorfälle, die, dass sich halt Männer geprügelt haben und auch durchaus Messer dabei hatten und sich auch verletzt haben. So. Und das haben wir als Kinder halt mitbekommen. Und das war schlimm. Das war richtig schlimm. Also das werde ich auch nie vergessen. Das war ein traumatisches Erlebnis so. Aber auch wie da das alles abgelaufen ist. Und das war auch sehr dreckig da. Und das weiß ich noch, dass das alles sehr schmutzig war. Und das war eher negativ prägend so. Und das war das eine. Dann sind wir dort rausgenommen worden und sind in ein Haus gebracht worden. So ein uraltes Bauernhaus war das, mitten an einer Hauptstraße. Und das war zum Teil verfallen. Das war zum Teil noch mit Möbeln ausgestattet und das war gruselig. Also das war so ein riesiges Gebäude. Wir waren da richtig verloren irgendwie zu viert. Und meine Eltern haben uns auch nirgendwo alleine hingehen lassen, weil sie immer Angst hatten, dass uns irgendwas passiert, weil da halt ganz viel Geröll war und ganz viel Dreck. Und also das war ganz schlimm. Genau, und dann sind wir nochmal umgezogen in ein weiteres Haus. Das war in so einem kleinen Dorf. Das war schon ganz niedlich, aber mit einem kleinen Garten und so. Und nur für uns, das war so ein kleines freistehendes Haus. Aber auch das war voller Schimmel und ja, war auch nicht schön. Die Menschen dort in dem Dorf waren unglaublich nett und haben uns ganz viel Spielsachen geschenkt und Kleidung und haben meinen Vater mit in den Fußballclub aufgenommen und so. Also das war wiederum super, aber die Unterkünfte waren schlimm. Also das war nicht menschenwürdig so. Und das hat mich geprägt, das hat mich sehr geprägt. Und zwar in dem Sinne, dass ich das nicht für andere möchte. Ja. Dass ich mir denke, wenn Menschen herkommen und aus irgendwelchen Gründen von ihrer Heimat weg müssen, ob es Krieg ist, ob es politische Gründe sind, ob es was auch immer ist, sollten die nicht in einem so reichen Land wie Deutschland so leben müssen. Mhm. Also das hat mich geprägt, genau. Im Nachhinein denke ich, die armen anderen auch, die dort so leben mussten. Und vor allen Dingen, wie kann man Kinder und Familien zusammen mit so Menschen in ein Haus stecken, die kriminell sind oder die gewalttätig sind? So, da dachte ich, boah, das kann nicht sein. So, also das müsste man trennen. So. Und ja, das hat mich eher geprägt, würde ich sagen. Dass ich so einen Sinn dafür entwickelt habe, was gut ist und was nicht gut ist. Und ich habe halt sehr stark erfahren, was überhaupt nicht geht, was absolut menschenunwürdig ist. Und das würde ich niemandem zumuten wollen. So, das, und schon gar nicht in so einem reichen Land wie Deutschland. So, das ist so, man sieht dann um sich herum den Luxus sozusagen und selber wird man abgeschoben in so eine Baracke. Wir waren ja nicht Flüchtlinge, die nicht anerkannt wurden, sondern wir waren politische Flüchtlinge und wir wurden sofort anerkannt. Das war überhaupt gar kein Problem. Also von daher, es stand nicht die Frage im Raum, schicken wir die wieder weg oder behalten wir die hier, sondern es war ganz eindeutig, die bleiben hier und werden hier aufgenommen. Aber wie wir aufgenommen wurden, das geht gar nicht. Also das, ja.
0: Waren da noch andere Kinder in der ersten Unterkunft?
1: Also nicht, dass ich wüsste, ich kann mich nicht daran erinnern.
0: Ja. Und dann in diesem riesen Bauernhaus,
1: da waren wir für dich alleine.
0: Waren auch keine Kinder. Nee.
1: Da waren wir für dich alleine.
0: Und du bist auch nicht unbedingt von den Schulkameradinnen nach Hause eingeladen worden?
1: Nein,
0: oder
1: gar nicht.
0: Erinnerst du dich an irgendeinen Besuch zum irgendeinem Geburtstag oder so, wo sie dich eingeladen haben?
1: Nein, überhaupt nicht.
0: Mhm. Weil das ist ja ein ganz schöner Schock. Also von der sicheren Umgebung in London, also bei dem, ja, also wo vermutlich sehr, sehr gesicherte Verhältnisse waren. Ne?
1: Ja, und meine Großeltern haben da auch, also wir hatten immer gut Geld, sowohl in Tschechien so, wir hatten ein Haus, wir hatten ein Auto, also wir waren nicht arm oder so,
0: ja.
1: wir hatten alles so, was man sich so, also uns ging es sehr, sehr gut und mein Opa hat in einer reichen Gegend gewohnt in London und dem ging es auch sehr, sehr gut und genau, das war ein Schock, so von diesen schönen Verhältnissen so, wo alles da war, was man so braucht und alles schön war und gemütlich und sauber und so, das war ich gewohnt, ne?
0: Ja.
1: In so eine Baracke, so mit, wo Dreck ist und Blut und also das war nicht gut.
0: Ja.
1: Genau. Das war schlimm.
0: Also ich denke auch, also deine Eltern haben mitgeteilt, irgendwie, als ihr die Großeltern verlassen habt, dass es nicht wieder ein Zurück gibt nach Tschechien. Und dann von London aus war das sofort so ein sich vorfinden in einer absolut unsicheren Situation.
1: Ja.
0: Also wo kein Gefühl von, hier bin ich geborgen, hier bin ich zu Hause, hier kann sowas wie ja, irgendwann mal vielleicht wirklich so ein Zuhausegefühl entstehen. Weil in so einer Umgebung kann sich ja eine Grundschülerin nicht zu Hause fühlen. Ne?
1: Nein.
0: Das ist permanent Unsicherheit.
1: Ja,
0: ne?
1: Wobei ich dazu sagen muss, dass meine Eltern sich sehr, sehr, sehr darum bemüht haben, dass es uns gut geht. Mhm. Also wir hatten absolute Priorität, ich und mein Bruder. Und die haben alles dafür getan, dass wir uns einigermaßen wohlfühlen und sicher. Und also die haben uns sehr viel Halt gegeben, würde ich sagen. So. Mhm. Die, ja, aber die hatten auch nur begrenzte Möglichkeiten natürlich, uns das Gefühl zu geben, dass alles gut ist und wir uns keine Sorgen machen müssen und so. Und ich war einfach auch schon zu groß. Ich glaube, mein Bruder kann sich nur an sehr wenige Dinge erinnern. Der war ja erst 4, 5. Aber ich war einfach schon zu groß und habe sehr viel mitbekommen um mich herum und habe auch Bilder im Kopf noch bis heute, die ich nicht vergessen werde, genau.
0: Und ist dieses sichere Aufwachsen und dieses Heimatgefühl, also kannst du noch Tschechisch? Also sprichst du Tschechisch in irgendwelchen, du kannst noch Tschechisch sprechen und verstehen kannst du so Familientschechisch? Oder wenn es komplizierter wird?
1: Nein, auch wenn es komplizierter wird.
0: Oh ja.
1: Also ich kann Tschechisch, wobei... Also das war so bei uns zu Hause, dass meine Eltern wollten halt unbedingt, dass wir uns hier integrieren in Deutschland. Und wir haben dann irgendwann mal angefangen, zu Hause auch Deutsch zu sprechen, mein Bruder und ich.
0: Ja.
1: Also das war so ein langsamer, so ein schleichender Wechsel der Sprachen. Und meine Eltern haben uns gelassen. Also die haben uns zu Hause auch Deutsch sprechen lassen, weil sie wollten, dass wir uns 100%ig integrieren und die Sprache so gut können, als wären wir gar nicht Ausländer. So. Meine Eltern haben aber immer mit uns bis heute Tschechisch gesprochen.
0: Oh ja,
1: also
0: klasse.
1: Egal welches Thema, egal, immer durchgehend Tschechisch. Und deswegen verstehe ich auf jeden Fall alles, wir auch über alle Themen. Wir haben uns ja auch mit unseren Eltern, die waren ja auch politisch denkend, haben uns auch über Politik und so unterhalten. Und deswegen verstehe ich nicht nur so dieses Alltagstschechisch, sondern ich verstehe auch das Tschechisch, was so ein bisschen, ja... schwieriger ist, würde ich sagen, so, also zu verschiedensten Themen.
0: Oh ja.
1: Genau. Und ich spreche auch noch Tschechisch, aber ich muss mich immer ein bisschen überwinden, weil ich halt zu Hause nie Tschechisch gesprochen habe. Erst als wir 95 wieder nach Tschechien gefahren sind, auch zu meinen Großeltern und so, da habe ich wieder angefangen, Tschechisch zu sprechen, weil es ging nicht anders. Ja, meine Großeltern konnten kein Deutsch und ich habe da auch noch meine Cousine und so. Und ich habe dann irgendwann mal wieder angefangen, Tschechisch zu sprechen, dort vor Ort, habe mich tatsächlich getraut, mein Bruder nicht.
0: Okay.
1: Mein Bruder hat sich geweigert, weil er halt so klein war, als wir da nach Deutschland gegangen sind.
0: Ja.
1: Und genau, aber mit meinen Eltern spreche ich bis heute Deutsch. Also ich kann nicht mit ihnen Tschechisch sprechen, das ist total ungewohnt. Also in einer Notsituation irgendwie könnte ich das bestimmt, aber es ist absolut ungewohnt. Wenn ich mit meiner Oma gesprochen habe, habe ich Tschechisch gesprochen. Wenn meine Mutter reinkam, habe ich automatisch umgeschaltet und habe mit ihr Deutsch gesprochen, weil das einfach so Gewohnheit war. Aber dadurch haben wiederum meine Eltern sehr gut Deutsch gelernt. So. Also wir haben uns sozusagen gegenseitig da unterstützt und meine Eltern können auch perfekt Deutsch. So. Und natürlich mit einem Akzent, das ist klar.
0: Ja.
1: Aber sie können perfekt Deutsch. So,
0: aber wenn du nach Tschechien reist, ne, hören die Leute, dass du nicht akzentfrei Tschechisch sprichst?
1: Nein.
0: Hören die einen Akzent oder du sprichst akzentfrei Tschechisch? Die kriegen das nicht mit, dass du im Ausland aufgewachsen
1: bist. Nein, die sagen,
0: bist.
1: Ich habe keinen ausländischen Akzent, das habe ich nicht.
0: Aha.
1: Aber ich höre mich an, als würde ich aus irgendeiner Region kommen. Irgendwie.
0: Die sie nicht
1: also,
0: kennen
1: die
0: vielleicht.
1: Sie nicht kennen vielleicht, genau.
0: Ja,
1: also ich habe schon ein bisschen anderen Ton, aber nicht ausländisch.
0: Okay.
1: Genau. Und mein Bruder hat mittlerweile, der hat dann, als er angefangen hat zu studieren und so, hat er dann für sich entschieden, dass er auf jeden Fall Tschechisch lernen will, also auch sprechen wieder.
0: Mhm.
1: Verstanden hat er auch alles, so wie ich, aber er hat sich halt nicht getraut zu sprechen und er wollte das aber wieder lernen und hat in Prag einen Studienaufenthalt gemacht und hat dort einen Kurs besucht, einen Sprachkurs. Und der spricht jetzt fließend. Also der spricht, schreibt, liest, also der kann jetzt alles wieder, so hat sich das alles nochmal angeeignet und macht das auch jobmäßig. Genau. Er ist Historiker und ist in der Nähe von Berlin. Er leitet eine Abteilung, die Bibliothek und so in einer KZ-Gedenkstelle. Und die haben sehr viel mit Tschechien zu tun. Und er ist da sozusagen der Zuständige für die Tschechen und reist auch sehr viel nach Prag und nutzt das also auch beruflich. Von daher war das eigentlich eine gute Sache, wie meine Eltern das gemacht haben, weil wir beide haben keinen Akzent im Deutschen. So. Keiner weiß, dass wir Migrationshintergrund haben. Wir haben uns total integriert mit allem drum und dran. Auf der anderen Seite aber haben wir unsere tschechische Kultur und auch die Sprache nicht verloren. Also
0: kennst du irgendwelche tschechischen Interpreten, irgendwelche Bands oder kennst du einen Song? Weil jetzt wäre eigentlich eine Zeit für einen Song.
1: Für einen Song, ja. Ich kenne natürlich.
0: Hast du in deinem Alltag irgendwie was Tschechisches?
1: Ja, ich habe sehr viel tschechische Musik gehört, tatsächlich.

0: als Jugendliche. Aber ich weiß nicht, was für Interpreten das waren. Das war Musik von meinen Eltern, die ich ganz toll fand auf Tschechisch. Aber ich weiß nicht, wer das war. Der Einzige, den ich tatsächlich kenne, der aber auch teilweise sehr schöne Musik gemacht hat und der wunderschön singen kann, ist tatsächlich Karel Gott.
1: Okay.
0: So. Den haben meine Eltern nicht gehört. Aha, so. Der war ihnen nicht cool genug. So. Die haben ganz andere Musik gehört. Aber ich kann mich da an keine Interpreten erinnern.
1: Hat der auch tschechische Songs gemacht?
0: Ja, klar. Ja, natürlich. Die andere Musik, die ich tatsächlich sehr viel gehört habe, wo ich aber nicht weiß, was für Interpreten das waren und wie die Titel hießen, das weiß ich alles nicht. Aha. Aber da kann ich mal gucken, klar.
1: Okay, dann hören wir einen
0: da kann
1: tschechischen
0: ich mal gucken, was
1: Karel
0: ich da
1: habe.
0: Und da war sehr viel, was ich total schön fand. Ja.
1: Ja, ja, dann wäre das jetzt der richtige Zeitpunkt, genau das mal zu hören. Also, dass man auch mal ein bisschen so tschechische, also die Melodie, die Sprachmelodie im Ohr hat.

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1: Jetzt sind wir so ein bisschen in die tschechische Kultur eingetaucht. Also wir haben auf jeden Fall gehört, wie klingt tschechischer Gesang. Lucy Horn hat uns eine ganze Menge von ihrer Prägung durch das Aufwachsen, durch das Geborensein in Tschechien erzählt. Und interessant ist jetzt eben, also wie hat das zu dem geführt, was Lucy Horn heute ausmacht? Wie würdest du den Bogen kriegen oder den Bogen beschreiben zu dem, was du erlebt hast, als du frisch in Deutschland warst, zu dem, wo dich jetzt dein Engagement hinführt?
2: Also ich würde sagen, was auch noch wichtig ist, ein wichtiger Aspekt ist, dass diese, wie wir hier sozusagen behandelt wurden, als wir nach Deutschland gekommen sind, obwohl wir eindeutig halt Asyl bekommen haben als politische Flüchtlinge aus dem Osten, das hat mich

0: auch noch insofern geprägt, als dieser goldene Westen, in den eigentlich meine Eltern geflohen sind, gar nicht so golden ist. So. Das hat mich insoweit geprägt, als ich das Gefühl bekommen habe, dass auf dieser Welt, auf der gesamten Welt, sehr viel Ungerechtigkeit herrscht. Und das ist auch in dem sogenannten goldenen Westen, wo es eigentlich sehr viel Reichtum gibt und sehr viele Freiheiten und dass dort aber auch Menschen, dass es dort auch Menschen gibt, die ganz anders leben. Also die in Armut leben, die in Baracken leben. Obwohl es eigentlich nicht sein muss, weil der Reichtum ja da ist. Und wenn man den ein bisschen anders verteilen würde, also es wäre möglich, diese Menschen auch anders leben zu lassen. So. Und das hat mich sehr geärgert. Also das hat dazu geführt, dass ich mich angefangen habe, irgendwann politisch zu engagieren. Weil natürlich auch dieser Traum, den meine Eltern hatten vom Goldenen Westen und wo sie dann sozusagen erlebt haben, dass das alles gar nicht so golden ist, war natürlich auch immer Thema bei uns in der Familie. Also Politik war immer Thema bei uns und dann nochmal aus einer anderen Perspektive. Also erst war sozusagen der gelebte Kommunismus Mist und dann war der Goldene Westen aber auch nicht so dolle so. Und das war ständig bei uns Thema. Schon von klein auf haben meine Eltern immer sich für Politik interessiert und sich damit auch immer auseinandergesetzt. Und ich habe dann angefangen, mich richtig politisch zu engagieren, als ich angefangen habe zu studieren.
1: Was hast du studiert?
0: Ich habe erstmal Kulturgeschichte Osteuropas studiert, weil ich wir sind nach 95 immer wieder nach Tschechien gefahren, also zu jeder Gelegenheit, jede Ferien waren wir in Tschechien bei meiner Familie und ich habe dort einen jungen Mann kennengelernt und mich in ihn verliebt, da war ich 16 und wir haben tatsächlich eine Beziehung gehabt, eine Fernbeziehung. Und ich habe dann ganz intensiv angefangen, Tschechisch zu lernen nochmal, habe ganz viel gelesen, habe mich ganz viel damit auseinandergesetzt und habe dann entdeckt, dass man in Bremen Kulturgeschichte Osteuropas studieren kann und habe das dann auch tatsächlich angewählt und gemacht und wollte in diese Richtung irgendwie, wollte mich ganz viel mit Tschechien beschäftigen und mit der Geschichte und mit der Kultur und mit der Sprache und das sozusagen zu meinem Schwerpunkt zu machen. Und das habe ich gemacht. Und habe dann auch in dem Zuge Russisch gelernt, weil hier in dem Kultur Osteuropa Studiengang musste man Russisch lernen. Das war nämlich der Schwerpunkt, also Russland war der Schwerpunkt. Professor Dr. Eichwede, der sehr bekannt ist, war damals sozusagen der Chef des Ganzen und auch der hat den Studiengang gegründet und der war sehr russlandaffin und konnte auch selber fließend Russisch. Und das hat mir aber nichts ausgemacht, weil ich die russische Sprache eigentlich sehr schön finde und trotz des Prager Frühlings, muss man dazu sagen, haben meine Eltern nie Russland an sich oder die Menschen irgendwie als böse oder schlecht dargestellt, so, ne? Das haben sie der Politik angelastet, aber nicht den Menschen, so. Deswegen war das auch bei mir im Kopf nicht irgendwie negativ geprägt und ich habe Spaß daran gehabt, Russisch zu lernen. Ich finde die Sprache sehr, sehr schön und habe sehr viel Literatur gelesen, russische, und und bin da drin aufgegangen. Also es hat mir sehr viel Spaß gemacht. Dann irgendwann ist die Beziehung zwischen mir und diesem jungen Mann nach 4 Jahren aber auseinandergegangen, weil wir gemerkt haben, wir leben in unterschiedlichen Welten und ich wollte doch hierbleiben und zu Ende studieren und habe mich dann dagegen entschieden, weil mein ursprünglicher Plan war, zurück nach Tschechien zu gehen irgendwann und das habe ich dann aber gelassen, sondern ich wollte hier gerne zu Ende studieren und habe dann mich wieder hier auf mein Leben hier konzentriert und habe dann angefangen, mich politisch zu engagieren. Also ich habe dann eine Gruppe an der Uni kennengelernt, die gegen die Verhältnisse an der Universität protestiert haben. Und da habe ich mich so ein bisschen mit rangehängt, wobei das gar nicht so sehr mein Interesse war, sondern ich wollte tatsächlich mich gesellschaftlich engagieren. Weil ich diese Ungerechtigkeiten, die ich so in meinem Leben kennengelernt habe und diese Unverhältnismäßigkeiten haben mich sehr geärgert. Und ich habe mir gedacht, da muss man doch irgendwas gegen tun können. Das kann man doch nicht einfach so lassen. Und ja, habe dann für mich entschieden, mich politisch zu engagieren, außerparlamentarisch erstmal. Und bin in einer politischen Gruppe gelandet, die im Viertel hier in Bremen auch ein ganzes Gebäude hatte und dort sich sehr viel ausgetauscht hat über mögliche Alternativen einer Gesellschaft. Und da habe ich mich sehr wohl gefühlt und habe dann in dem Zuge auch irgendwann mein Studium gewechselt. Also ich habe das Kulturgeschichte Osteuropas Studium zur Hälfte beendet. Ich habe das Vordiplom gemacht, erfolgreich, und habe dann aber gewechselt zu Pädagogik und Psychologie, weil ich mich sehr viel mit den Menschen angefangen habe auseinanderzusetzen und warum Menschen

0: Menschen so oder so sind, warum manche Menschen total lieb sind und andere Menschen nicht so lieb, so, und wie das kommt. Und das hat mich total interessiert, wie es sein kann, dass jemand ein Ungerechtigkeitsempfinden hat und jemand anderes nicht so sehr. Jemand kann nicht zugucken, wie Menschen obdachlos sind und in Armut leben, und ein anderer, dem geht das so an ihm vorbei, so, der kann durchaus damit leben, Hauptsache ihm selbst geht's gut, so. Und dann habe ich mich ganz viel mit Psychologie auseinandergesetzt und habe Pädagogik studiert und bin dann irgendwann mal an den Punkt gekommen, wo ich mir dachte, dieses außerparlamentarische Engagement ist ja zwar schön und gut, aber das ist mir zu wenig. Ich möchte gerne mehr. Ich möchte mich gerne noch mehr einsetzen und noch mehr versuchen, an den Verhältnissen was zu ändern. Und habe dann mir überlegt, ich würde mich eigentlich gerne parteipolitisch engagieren, so richtig in diese professionelle Politik hinein, weil die Parteien ja auch diejenigen sind, die halt das Ganze hier lenken. So habe ich mir damals gedacht. Und bin dann in die PDS, also bin zu der damaligen PDS, bin Mitglied der PDS geworden. Und die hat sich dann kurz danach, nachdem ich da Mitglied geworden bin, hat sie sich mit der WASG zur Linken entwickelt. Und da war ich, bei dem Prozess war ich mit dabei und habe das alles hier in Bremen mit begleitet. Und das hat mir wahnsinnig viel Spaß gemacht, weil ich es total schön fand, dass sich linke Kräfte endlich mal zusammentun. Weil ich auch in meiner außerparlamentarischen Arbeit festgestellt habe, dass es so verschiedene Grüppchen gibt, so, und jeder macht so sein Ding. Und ich fand das immer total unbefriedigend und habe mich immer gefragt, warum tut ihr euch nicht alle zusammen? Sonst kann man doch nichts ändern. Man braucht doch eine Mehrheit irgendwie. Man muss doch irgendwie sich zusammenschließen und an einem Strang ziehen, weil letztendlich von dem Grundsatz her wollen wir doch alle das Gleiche. So, wir wollen, dass in dieser Gesellschaft der Reichtum anders verteilt wird. Wir wollen, dass es allen Menschen in dieser Gesellschaft gut geht. Dass es niemanden gibt, der in Armut lebt, der obdachlos ist, der kaum über die Runden kommt, der am Ende des Monats sich nicht mal mehr ein Brötchen leisten kann. Dass Menschen, die aus dem Ausland aus verschiedensten Gründen hierher fliehen, weil sie sich erhoffen, dass es ihnen und ihren Kindern hier besser geht, dass die nicht in solchen Lebenslagen landen wie ich damals zum Beispiel. So, ne? Das muss ja hier alles nicht sein. Und wir haben alle diesen Grundgedanken von Gerechtigkeit und Mitmenschlichkeit. So. Und warum tun wir uns nicht zusammen? Aber das war unmöglich irgendwie. Und dann war ich halt so froh, als auf politischer Ebene, auf Parteiebene, sich zwei Parteien zusammengetan haben und haben gesagt, okay, wir verfolgen ungefähr die gleichen Ziele. Lass uns doch zusammenarbeiten. Das fand ich total schön und habe dann gedacht, boah, ja, das möchte ich unterstützen, da möchte ich mitmachen. Und das habe ich getan und habe mich da sehr viel eingesetzt, habe alles Mögliche mit organisiert, Parteitage, Demonstrationen, Veranstaltungen. Habe dann auch mich angefangen, kommunalpolitisch zu engagieren, weil ich ja hier in Hochding gewohnt habe und habe hier Beiratsarbeit angefangen zu machen. Und irgendwann wurde dann bei der Linken eine Stelle ausgeschrieben. Ich habe immer nur irgendwie Minijobs gehabt und habe auch Kinder ja bekommen und habe dann nicht großartig mich um einen pädagogischen Job beworben irgendwo, weil ich einfach die Zeit nicht hatte. Und habe mich dann auf diesen Job beworben bei der Linken und dachte mir, da hätte ich die Möglichkeit, noch mehr zu machen. Also auch nicht nur ehrenamtlich, sondern auch hauptberuflich, und wurde tatsächlich genommen und habe dann 14 Jahre lang bei der Linken, bei dem Landesverband gearbeitet. In der Landesgeschäftsstelle und habe beruflich, hauptberuflich, aber auch weiterhin ehrenamtlich Politik gemacht.
1: Du hast dann viel mitgekriegt, dass sich Menschen freiwillig engagieren, ja, für etwas, ja, wovon sie absolut überzeugt, ja, sind. Was sie antreibt, was sowas wie Motivation ist, wirklich dieses Engagement mit viel Zeit und viel Herzblut und viel, ja, Energie zu versehen. Mhm. Wie würdest du sagen, also ist der Gewinn, weil also mit dieser Sendereihe wollen wir versuchen, Menschen auch dafür zu begeistern, sich freiwillig zu engagieren und zu sehen, was man damit bewirken kann und was aber auch so für die eigene Identität und für das eigene Lebensgefühl und für die eigene Lebenszufriedenheit, dass es was ausmacht. Mhm. Das ist so eine Überzeugung, die dahinter ist. Wie würdest du das beschreiben bei dir?
0: Also das sind ja zwei verschiedene Dinge. Einmal würde ich sagen, für mich persönlich, ich war das eine Bereicherung, weil ich das Gefühl hatte, ich tue was. Dass ich nicht einfach nur mit ansehe, wie es anderen Menschen schlecht geht und wie vieles in dieser Gesellschaft schiefläuft, sondern ich tue was dagegen. Ich versuche, etwas zu ändern und ich versuche, diesen

0: Menschen zu helfen, das gab mir einfach ein gutes Gefühl, dass ich was Sinnvolles tue. Und das war mir immer sehr wichtig, dass ich meine Zeit, auch gerade meine freie Zeit, mit etwas Sinnvollem verbringe. Und ich habe auch zwischendurch mal versucht, das zu lassen, weil das auch teilweise sehr frustrierend ist, weil man letztendlich feststellt, dass das auch sehr mühselig ist und so viel bewirkt man nicht als einfacher Mensch so. Aber ich habe immer wieder dann damit angefangen. Ich bin doch immer wieder zurück und habe gesagt, nee, das geht so nicht und ich muss irgendwas tun und ich muss mich irgendwie engagieren, weil ich sonst das Gefühl habe, dass ich das akzeptiere, wie das läuft. Und das kann ich nicht. So, das kann ich nicht. Ich kann das nicht mit ansehen. So, das kann nicht sein. Es muss möglich sein, dass es allen Menschen gleich gut geht und dass das gerecht auf der Welt, also nicht nur in unserer Gesellschaft in Deutschland, sondern grundsätzlich auf der Welt, dass es gerechter zugeht. Und wenn niemand etwas tut, dann wird sich auch nie was ändern. So. Und dann wenigstens in meinem Klein-Klein tue ich was und bewirke was und habe dann hier in Huchting zum Beispiel mich sehr dafür eingesetzt, dass die Mensa der Grundschule Delfter Straße endlich mal gebaut wird. Das hört sich zwar vielleicht irgendwie so ein bisschen lapidar an, aber es ist für die Kinder. Die Kinder essen dann nicht in ihrer Klasse so ganz eng irgendwie, sondern sie haben eine richtige Mensa. Und für die ist das ein Wert und das ist für die eine Qualität so und auch für den Stadtteil. Und das haben wir dann auch geschafft und das war ein gutes Gefühl so. Oder ich konnte mit meinen Beziehungen, die ich hatte dann letztendlich, als dann auch die Linke in die Regierung kam hier in Bremen und so, kannte ich halt auch Senatorinnen und ich kannte sehr viele, die dort in den Behörden arbeiten und so. Und so konnte ich auch teilweise Menschen helfen, indem ich ihnen Tipps gegeben habe, so was sie wie machen sollen oder wen sie ansprechen können. Und das hat auch gut getan. Und gesellschaftlich, wie gesagt, würde ich sagen, es ist wichtig, dass sich Menschen für das, woran sie glauben, dass sie sich dafür engagieren, weil sonst tut es keiner. Und wenn es keiner tut, dann werden diejenigen, denen die Mehrheit der Menschen egal ist, gewinnen. Und das kann nicht sein. Das kann nicht sein, weil es gibt auf dieser Welt, auf der gesamten Welt, wenn man allein Elon Musk nimmt, wenn man seine Billionen oder Milliarden nimmt, wenn er jedem Menschen auf dieser Welt eine Milliarde geben würde, würde er das gar nicht merken. Und das finde ich so paradox, das finde ich so pervers, würde ich sogar schon sagen. Das kann nicht sein. Das kann nicht sein, weil das würde ja sozusagen alle Probleme lösen. Das heißt, wenn dieser Mensch sich sagen würde, ich gebe jetzt jedem Menschen auf der Welt irgendwie, und wenn es eine Million wäre, das würde ja schon noch nicht mal, also das müsste noch nicht mal eine Million sein, das würde ja schon reichen, dann er hätte sozusagen, er hat die Lösung in der Tasche, macht es aber nicht. Das heißt, es muss Menschen geben, die die Möglichkeit haben, weil die Menschen, die schon prekär leben und in Armut, die haben oft gar nicht die Kraft oder die Zeit, weil sie damit beschäftigt sind, mit dem Überleben beschäftigt sind. Das heißt, solche Menschen wie ich, denen es gut geht und die alles zum Leben haben, die müssen sich engagieren. Die müssen auf die Straße gehen und die müssen sich einsetzen für die, die es nicht können. Und wenn die es nicht tun, dann tut es keiner. Und deswegen finde ich das unglaublich wichtig, dass man möglichst viel Lebenszeit darin investiert, anderen zu helfen.
1: Wenn du überlegen würdest, so deine Idee für so eine Menschlichkeitsverfassung, sagen würde, also Bremen fragt einfach so in die Welt rein bei Menschen, die gehört sein sollten. Was ist ein sinnvoller Beitrag für eine Menschlichkeitsverfassung? Was würdest du sagen, würde dir in den Sinn kommen? Jetzt ohne zu Hause lange mit dem Stift in der Hand drüber nachgedacht zu haben, sondern jetzt so auf dem Hintergrund von dem, was du gerade aus deinem Leben erzählt hast. Was würdest du als die Beiträge für so eine Menschlichkeitsverfassung bezeichnen?
0: Also was ich sehr, sehr wichtig finde, ist, es darf keine Armut geben. Und damit meine ich wirtschaftliche. Damit meine ich tatsächlich finanzielle, wirtschaftliche Armut. Jeder Mensch muss so viel zum Leben haben, dass es ihm gut geht. Also dieses, man müsste sowas wie so einen Standard entwickeln, irgendwie definieren in Deutschland. Also jeder muss ein vernünftiges Dach über dem Kopf haben, ohne Schimmel, mit Heizung, alles was dazu gehört. Jeder muss genug Geld haben, um einmal im Jahr in Urlaub zu fahren. Jeder muss genug Geld haben, um für seine Kinder Schulsachen sich leisten zu können. Also ja, irgendwie keine Armut. Aber im wirtschaftlichen Sinne meine ich das erst einmal, weil das ist die Grundlage so. Dann Gleichberechtigung aller Menschen tatsächlich, egal welche Religion sie haben, egal welche Hautfarbe sie haben, egal welches Geschlecht sie haben, egal welche sexuelle Orientierung sie haben. Das finde ich unglaublich wichtig. Also ich würde sagen,

0: Und die beiden Sachen sind, und daraus lässt sich schon vieles andere herleiten, so gut. Das finde ich sehr, sehr wichtig, weil es wird immer so getan in Deutschland, als gäbe es das. Das stimmt aber nicht. Das stimmt gar nicht so. Mein großer Sohn, der 17-Jährige, ist auch sehr links geprägt. Extrem links, würde ich sogar sagen. Was ich ganz süß finde, weil ich das früher auch war. Mittlerweile bin ich da ein bisschen, ja, auch immer noch extrem links, aber ein bisschen realistischer, würde ich sagen. Mein Sohn ist total links und auch gerade diese LGBTQ-Szene ist ihm sehr, also bedeutet ihm sehr viel. Und dieser Anschlag jetzt in Berlin zum Beispiel, das hat ihn total erschüttert und ich finde das so traurig. Ich finde das so traurig, dass Menschen, die einfach nur eine andere sexuelle Orientierung haben, damit aber anderen gar nicht zuleide tun oder gar nicht deren Entscheidung, wie sie leben wollen, beeinflussen, dass die noch so diskriminiert werden in dieser Gesellschaft und Angst davor haben müssen, ein Fest auf der Straße zu machen, dass sie ihr Leben verlieren. So, das finde ich, finde das so krass. Ja, also diese Gleichberechtigung, so, das finde ich ziemlich wichtig.
1: Gibt es irgendeinen Song, also jetzt nicht unbedingt tschechisch, aber gibt es einen Song, wo du sagen würdest, also in der Sendung, wo es um diese Inhalte ging, wäre das ganz schön, wenn der zu hören wäre?
0: Also es gibt einmal natürlich diesen Song von John Lennon, der ist Imagine, ne? Das ist ja klar, das würde sozusagen alles umfassen. Aber was mir gerade aktuell dazu einfällt, was ich jetzt auch als letztes gesagt habe, wäre ein Song von Sarah Connor. Beziehungsweise zwei Songs. Sie hat einmal einen Song geschrieben über einen jungen Mann, der halt schwul ist. So. Den finde ich sehr, sehr gut. Also da geht es einfach darum, dass man Menschen, die anders sind als man selbst, einfach respektiert. Und dann einen anderen Song, der ist politisch. Also es gibt zwei Songs von Sarah Connor, die ich sehr gut finde und sehr aktuell. So.
1: Ja.
0: Genau.
1: Wunderbar.

0: Ich möchte gerne alle jungen Menschen dazu auffordern, sich gesellschaftlich zu engagieren. Gerne auch politisch und für ihre Ideen und ihre Werte einzustehen und auf die Straße zu gehen und zu zeigen, was ihnen nicht passt und was sie gerne anders hätten.
1: Und wenn das erreicht ist mit so einem Interview, dann haben wir genau das erreicht, was wir, das ist Norbert Eldrich und mein Name ist Claudius Jöcke, was wir erreichen wollen. Dass nämlich aus der Gleichgültigkeit heraus es in Aktivität geht und in Stellung beziehen, einen geraden Rücken machen und Haltung zeigen. In welche Richtung auch immer, aber nicht in Richtung zurücklehnen und weggucken.
0: Genau.
1: Vielen Dank, Lucy, dass du Gast
0: Gerne.
1: Warst in der Sendung. Toll. Vielen herzlichen Dank. Und wir,
0: Gerne.
1: Norbert und ich, wir sagen Tschüss und vielleicht wieder am nächsten Dienstag immer 16 bis 17 Uhr, wenn keine Übertragung von der Bürgerschaft ist. Und dann ist die Wiederholung immer am Samstag auf Radio Weser TV und mittwochs, das kann auch an dieser Stelle mal erwähnt werden, sind wir bei Radio Alex Berlin zu hören. Weil die finden das auch interessant, was die Bremer so im Kopf haben und was für interessante Menschen es in Bremen gibt. Und das kann vielleicht auch in Berlin Wirkung zeigen. Wer weiß. Tschüss, bis zum nächsten Mal. Danke, Luzi. Ciao.
0: Tschüss.

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Moin, moin allerseits und herzlich willkommen zu Backstage, der Sendung für Trash, Kitsch und Kult und mit deutscher Rock- und Popmusik von den 80er Jahren bis heute. Mein Name ist Thorsten Schmidt und diese romantische Musik aus dem Film Grease soll uns an Sonne und Strand und an fröhliches Planschen im Meer erinnern, an Vanilleeis und an mindestens 30 Grad im Schatten. Ich möchte mich recht herzlich für eure Urlaubsmails bedanken und insbesondere bei Matthias, der war auf einer kleinen Insel südlich von Spanien, bei Astrid, die war auf Mallorca, Erik war in Paris und Silvia war in Manchester. Was für tolle Urlaubsziele. Tja, und nun? Nun seid ihr wieder zu Hause in euren Kuhdörfern, am Arsch der Welt. Arsch der Welt! Arsch der Welt!

Zurück aus dem Urlaub, das ist das Thema dieser Stunde. Und wenn man aus dem Urlaub nach Hause kommt, dann hat man ja erstmal all die kleinen Katastrophen wieder zu beseitigen. Der Postkasten ist total übergelaufen, die Blumen sind vertrocknet, aber vor allem stellt sich die Frage, wohin mit Omas Leiche?

Ja, ich war wirklich urlaubsreif zu Beginn des Sommers und ich wollte einfach nur noch weg, ganz weit weg. Und ich träumte von Sonne und Strand, vom Ausschlafen. Ich wollte die Seele baumeln lassen und den Tag in aller Ruhe genießen. Ja, und dann kam alles ganz anders als geplant. Das fing schon damit an, dass ich mich nicht entscheiden konnte, wohin. Sonne und Strand? Na klar, ab in den Süden. Und

Aber dann habe ich mir überlegt, dass das mit dem Ausschlafen dort wohl nichts wird, weil man ja früh am Morgen schon am Strand sein muss, um seinen Stammplatz mit einem Handtuch zu markieren. Und in aller Ruhe geht dort gar nichts, egal wo man ist, überall Touristen, all inclusive. Also habe ich umdisponiert, ab in den Norden.

Das war nun leider nicht das einzige Problem, denn ich wollte ja nicht alleine in den Urlaub fahren und meine Begleiterin, die hat es nicht so einfach mit dem Fliegen. Und deshalb war ich ja schon jahrelang nicht mehr im Urlaub.

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1: In den Urlaub fliegen kam also schon mal nicht in Frage und das schränkte natürlich die Möglichkeiten ein. Unser Urlaubsziel musste unbedingt mit dem Zug erreichbar sein. Und könnt ihr euch vorstellen, wie lange man mit dem Zug unterwegs ist, bis man irgendwo im nördlichsten Schweden ankommt, wo man ausschlafen und den Tag in aller Ruhe genießen kann? Ich konnte mir das nicht vorstellen.

Ich habe mich dann also umentschieden und bin ab in den Süden, ins tiefste Bayern. Urlaub auf dem Bauernhof. Und da waren ganz viele Berge mit einem See, ein See mit drei Inseln und eine Insel mit zwei Bergen.

0: Insel.
1: Eine Insel, da ist eine Insel.
0: Guten. Guten. Ah, jetzt, ja. Eine Insel.

0: Ich erkläre hiermit diese Insel zu meinem Königreich und wir bauen einen gemütlichen Palast.
1: Das ist ein wundervolles Thema für eine Ballade.

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2: Urlaub auf dem Bauernhof. Das war toll. Das war mal was ganz anderes. Naja, ein bisschen ungewohnt irgendwie. Also, ich bin schon froh, dass ich wieder zu Hause bin.

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Immer noch Backstage, die Sendung für Trash, Kitsch und Kult und mit deutscher Rock- und Popmusik von den 80ern bis heute. Und mein Name ist Thorsten Schmidt. Das Thema dieser Stunde, das

0: Jedes Mal, wenn ich dieses Lied höre, dann denke ich, es ist doch nicht so gut, sich allzu lange in der Sonne aufzuhalten. Denn man bekommt irgendwann Halluzinationen und man weiß nicht mehr so wirklich, was ist Fantasie und was ist nur ein Traum.
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0: Ja, und ich bin mir jetzt nämlich selbst nicht mehr ganz so sicher. Also, war ich jetzt im Urlaub auf dem Bauernhof oder war ich nackt in Las Vegas?

0: Moment, das Thema dieser Sendung ist nicht der Regen, das Thema dieser Sendung ist der Sommer.
1: Hallo Dr. Sommer.
2: Okay, und ihr könnt uns jetzt wieder anrufen, wenn ihr Fragen zu unserem Thema habt. Und am Telefon begrüße ich jetzt die Sandra. Hallo Sandra.
3: Ja, hallo, hier ist die Sandra.
2: Ja, Sandra, wie ist deine Frage?
3: Kann ich

0: Ja, Sandra, wie ist deine Frage?
1: Ach so, ja, hallo, ich wollte sagen, dass ich euch echt cool finde. Ich habe mal eine Frage, wie kann das sein, ja? Also mir schlafen überall die Brüste ein.
0: Liebe Sandra, in deinem Alter ist das wirklich ein Problem. Achte mal darauf, an welchen Stellen das passiert. Ja, in der Schule, im Park oder in der Disco. Okay, und wenn du es rausgefunden hast, dann geh doch einfach nicht mehr hin, okay?
1: Jo, danke.
0: Alles klar. Und wer ist jetzt dran? Der Ulf. Hallo, Ulf.
2: Ja, ich hab mal eine Frage.
0: Ja, rede.
2: Warum sind die Geschlechtsteile alle unten?
0: So, der Nächste bitte. Wen habe ich jetzt am...
3: Ja, Tag, hier ist der Ingo.
0: Ingo?
3: Ingo.
0: Ja, Ingo, was möchtest du wissen?
3: Ich wollte mal fragen, können mir meine Eltern das Ornanieren verbieten?
0: Naja, im Prinzip ja, aber die meisten Eltern schrecken vor dem juristischen Papierkrieg zurück. Ja, im Fall eines Falles nimm dir einfach einen Anwalt, okay?
3: Der auch ornaniert?
0: So, und als Letztes habe ich hier die...
4: Ja, Luis, die Uschi.
0: Sabine, was ist los?
4: Also, ich habe mich verliebt, der Typ ist total süß, ne? Den treffe ich morgen das erste Mal, ne? Hab ich jetzt AIDS?
0: Nein, mein Schatz, erst morgen. Mach's gut. Okay, und wenn ihr Probleme habt, und ich bin sicher, dass ihr Probleme habt, dann ruft mich morgen wieder an, wenn es heißt...
5: Hallo, Dr. Sommer.

Ja, so ist es nun mal. Der Sommer ist vorbei, der Urlaub ist vorbei und auch diese Sendung ist gleich vorbei. Und in der nächsten Woche, da wenden wir uns wieder anderen aktuellen Themen zu. Aber für heute habe ich nichts mehr zu sagen, außer den Dada, den Dada.

0: Danke, das war's für heute.
1: In dieser Stunde hörtet ihr Musik von den Black Firs, Vicky Wo mit Veronika Fischer, Peter Schilling, den Dolls United, Bayern Power, Matternhorn Projekt, Bürgerlars Dietrich, Culture Beat, King Rocco Schamoni, Ines Paulke, Hans-Werner Olm, Rio Reiser und George Kranz. Und weitere Informationen über die gespielten Songs findet ihr wie immer auf der Playliste zur Sendung im Internet unter www.musikausstudiobremen.de.

Backstage für heute. Ich wünsche euch eine wunderschöne Woche, macht das Beste draus und lasst es euch gut gehen. Und mein Name ist Thorsten Schmidt und ich sage wie immer Tschüss und bis bald.

0: Bergen und dem Fernsprechtelefon. Wählt man nur die richtige Nummer, klappt auch die Verbindung schon.
1: Hallo, hier ist falsch verbunden.
0: Wollen Sie sich jetzt beschweren?
1: Nein, warum? Das kann passieren.
0: Also dann, auf Wiederhören.
2: So, Feierabend, Emma.
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von Herbert's Oldie Quiz gut gecovert. Rock'n'Roll der späten 50er, Beat und Soulmix der 60er Jahre in der Originalversion und verschiedenen Coverversionen. Ich grüße euch alle, aber heute ganz besonders den Hörer, der in mein Gästebuch geschrieben hat, dass er bisher alle Folgen gehört hat, weil man hier Oldies anders hören kann. Genau das ist meine Absicht. Weil er die sechste Folge verpasst hat, hat er mich per E-Mail um die Datei gebeten, die ich dann auch gleich geschickt habe. Im Prinzip kann man die frühen Folgen über den Link auf meiner Homepage www.secondhandlps.de bei S4Radio nachhören, wo die Folgen auch gesendet werden. Es dauert manchmal ein paar Tage, bis eine Folge online gestellt wird. Und jetzt ist auch gerade noch Urlaubszeit. Also etwas Geduld bitte. Ich nehme diese Mail aber auch zum Anlass, wenn jemand Fragen, Vorschläge, Lob oder Kritik hat, gerne auch eine Mail an info@secondhandlps.de. Aber nun zur heutigen Folge. Wieder spiele ich von drei Songs aus der Zeit jeweils drei verschiedene Versionen. Eine ist das Original, die beiden anderen sind Coverversionen. Ich sage das nicht, aber ihr wisst vielleicht, wer die Interpreten sind und welche Version das Original ist. Falls nicht, erzähle ich das zu Beginn der nächsten Folge in zwei Wochen. Dementsprechend beginnen wir jetzt mit der Auflösung für die drei Songs aus der letzten, der sechsten Folge. Das war Good Rockin' Tonight, Bring It On Home To Me und Corinne Corinna. Good Rockin' Tonight ist nach Auffassung vieler Musikkritiker historisch der erste Rock'n'Roll-Song vom Text und vom Beat her. Rockin' hatte damals in den späten 40er, frühen 50er Jahre mehrere Bedeutungen. Zum einen einfach schaukeln. Rockin' Chair ist der Schaukelspul. Aber es ging auch um sich rhythmisch bewegen, ausgelassen tanzen. Und in den schwarzen Blues- und Rhythm- und Blues-Songs ging es auch um Sex haben. Das erklärt nebenbei, warum Rock'n'Roll dann von den weißen Radiosendern zunächst boykottiert wurde. Die erste Fassung von Good Rockin' Tonight, die ich beim letzten Mal gespielt habe, wurde 1947 von einem Roy Brown geschrieben, der den Titel auch selbst aufgenommen hat. Und das klang so.

Roy Brown 1948. Klingt für mich noch nicht so ganz typisch für Rock'n'Roll. Mehr Boogie, Woogie, Jump Blues. Brown wollte diesen Song übrigens auch zuerst gar nicht selbst aufnehmen, sondern hat ihn dem Bluessänger Vione Harris angeboten. Der hat aber zunächst abgelehnt und erst nach einem kleinen Erfolg von Brown hat dann Harris seine Version 1948 aufgenommen. Die klingt schon deutlich mehr nach Rock'n'Roll, vom Tempo und dem Handclapping, wurde eine Nummer 1 in den Rhythm and Blues Charts. Zu dem Text von Brown fügte Harris dann Künstler und Songs hinzu, die man an dem Abend hören konnte. Vione Harris.

seine zweite Single aus dem Sun-Studio aufgenommen, im Übergang vom Rockabilly-Stil zum Rock'n'Roll, nur mit Gitarre und Bass. Das war die Idee bei den frühen Sun-Aufnahmen, schwarze Rhythm und Blues und Blues-Titel mit weißer Country-Musik in dieser sparsamen Besetzung zu mischen. Er lässt die Namen wieder weg und wiederholt stattdessen »We're gonna rock, rock, rock«.

Bayonne Harris 1948. Bei der dritten Version, die ich gespielt habe, habt ihr wahrscheinlich erkannt, dass das Elvis war. Er hat den Titel 1954

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Elvis Presley, Good Rockin' Tonight, 1954, die zweite Sun-Single nach That's Alright Mama. Die erste war bereits ein nationaler Erfolg, aber Good Rockin' Tonight nur ein bescheidener regionaler Erfolg. Auch die nächste Sun-Aufnahme, Milk Crow Blues, war übrigens kein nationaler Erfolg. Also hat Elvis gut gecovert oder gefällt euch die Version von Wayone Harris besser? Das könnt ihr gleich ab Montag auf meiner Homepage www.secondhandlps.de mit einem kleinen Herzchen anderen mitteilen und sehen, was die besser finden. Der zweite Song beim letzten Mal war Bring It On Home To Me, die Bitte an die Geliebte, zu ihm zurückzukommen, beziehungsweise in der dritten Version an den Geliebten. Dieser Song wurde 1962 von Sam Cooke geschrieben und ist als B-Seite von Having a Party erschienen, wurde aber von den Radiostationen bevorzugt und brachte ihm einen Nummer 2-Hit in den Rhythm and Blues Charts und Nummer 13 in den Popcharts ein. Die Antwort, das Echo in diesem Call-and-Response-Muster des Songs, das stammt übrigens von Lou Rawls, der den Titel später selbst aufgenommen hat. Hier Sam Cooke.

Sam Cooke, 1962. Aber ist das wirklich das Original? Ja, wenn man nach diesem Titel sucht und den Angaben auf dem Label glaubt, dass Sam Cooke als alleinigen Autor angibt, dann sieht das so aus. Bei secondhandsongs.com habe ich aber auch einen Song des Blues-Sängers Charles Brown mit dem Titel I Wanna Go Home gefunden und der klingt verdammt ähnlich.

Charles Brown, 1959, I Wanna Go Home. Das gleiche Vorspiel, das Call-and-Response-Schema, aber ein ganz anderer Text. Charles Brown war probably not very amused über den Erfolg von Cooks Version, hatte zwar einen anderen Text, aber

doch eine sehr ähnliche Melodie, aber Brown hat auf eine Klage verzichtet. Die Animals haben dann in Großbritannien den Song 3 Jahre später gecovert und sind in den UK Top 10 damit bis auf Platz 7 gekommen, in Schweden sogar auf Platz 1. Und so klingen die Animals mit Eric Burdon.

The Animals mit Eric Burdon 1965. Secondhandsongs.com listet insgesamt 291 Versionen von diesem Song auf. Ich hätte auch die Coverversion von den Soul Ladies wie Carla Thomas, Barbara Lewis, Shirley Ellis spielen können, habe mich aber für diese Fassung der Supremes entschieden.

Die Supremes, Bring It On Home To Me. Diese Fassung ist nie als Single erschienen, sondern nur auf dem Album We Remember Sam Cooke. Also, wir haben Sam Cooke und die Animals und Supremes haben ihn gecovert. Und bei Sam Cooke weiß man nicht so richtig, wie viel er von Charles Brown gecovert hat. Die erste Coverversion von Carla Thomas habe ich auch deswegen nicht gespielt, weil sie keine echte Coverversion ist, sondern sie ist ein sogenannter Answer-Song. Hört mal genau auf den Text, was ein Answer-Song ist.

Answer-Songs waren eine Art Modewelle Anfang der 60er Jahre. So wurde der Song der Drifters Save the Last Dance for Me von Damita Joe nicht gecovert mit dem gleichen Text, sondern beantwortet mit I'll Save the Last Dance for You. Teilweise wurde auch widersprochen. So war die Antwort auf Jim Reeves He'll Have to Go, die Antwort von Jane Black No, He'll Have to Stay. Hier also statt Bring It On Home to Me von dem verlassenen Mann die Antwort der Frau, die es sich anders überlegt hat, I'll bring it back home to you. Kommen wir zum dritten Song aus der letzten Folge. Corinna, Corinna, manchmal auch Corinne, Corinna. Im Original und den meisten Coverversionen ist die Rede von Corinne, Corinna. Beides gebräuchliche Vornamen, wobei Corinne aus dem Französischen stammt. Das Original von Bo Carter mit Charlie McCoy aus dem Jahr 1928, das hatte ich kurz angespielt. Die Coverversionen haben alle eine Reihe von Fragen weggelassen, die da an Corinne oder Corinna gestellt werden. Wo Bo Carter fragt, wo warst du letzte Nacht? Du kamst erst am Morgen zurück, als die Sonne schon schien. Also der Verdacht, ob sie da fremdgegangen ist, der ist in den anderen Fassungen.

weggewischt. Die sind dann romantisch und klingen traurig um den Verlust der vermissten Geliebte, die ihn Across the Sea zurückließ. Hier die erste Coverversion von Joe Turner aus dem Jahr 1956.

Joe Turner, 1956. Er kam damit auf Platz 2 in den Rhythm and Blues Charts. Von den insgesamt 257 Coverversionen habe ich dann die von Bill Haley aus dem Jahr 1958 gewählt, die eher untypisch für Bill Haley ist, den wir ja alle als Pionier des Rock'n'Roll kennen, der aber Ende der 40er und Anfang der 50er Jahre erst Country-Songs veröffentlicht hat, so wie Why Do I Cry Over You, bevor der 1953 mangels Erfolg er auf den Rock'n'Roll umgestiegen ist. Hier ist Bill Haley mit Corinne Corinna.

Ray Peterson, Corinne Corinna 1960. Diese Fassung wurde übrigens von Phil Spector produziert und er hat nach meiner Meinung ein viel passenderes, langsam romantisch-trauriges Arrangement gefunden und Peterson kam damit auf Platz 9 der Billboard Top 100 in den USA und hatte Charterfolge in vielen anderen Ländern. Meine Lieblingsversion ist allerdings diese, die ich hier nochmal außer Konkurrenz aus einer ganz anderen Musikrichtung spielen möchte.

Corinne Corinna, einmal ganz anders. Papa Boos Viking Jazzband. Ich habe in meiner Schüler- und Studentenzeit Schlagzeug in einer Dixieland-Band gespielt und wir haben die Aufnahmen von Chris Barber und Ecker Bilk aus Großbritannien und eben auch Papa Boo aus Dänemark verfolgt und nachgespielt. Bei Papa Boo fand ich den leichten Akzent des Banjo-Manns Arne Petersen so nett, wenn er sang. Auf jeden Fall seine Aussprache besser zu verstehen als die der anderen Interpreten. Die Aufnahme stammt aus dem Jahr 1958, also Arne Petersen mit E, noch vor Ray Petersen mit O. Das war der Rückblick. Vielleicht konnte ich euch ja noch etwas Neues erzählen. Ich wüsste ja nur zu gerne, ob euch solche Informationen gefallen oder ob ihr denkt, er soll nicht so viel reden und mehr Titel spielen. Das ist die große Ungewissheit beim Radio. Und ich würde mich wirklich sehr, sehr freuen, wenn mir noch jemand im Gästebuch auf meiner Homepage www.secondhandlps.de ein Feedback geben würde, so wie der Hörer, den ich eingangs erwähnt habe und mich bedankt habe. Gerne auch mit einem Vorschlag für einen Song mit drei Versionen, die ich spielen soll. Und nun auf zu Neuem. Heute frage ich, gut gecovert für Amen, Amen geschrieben, I Can't Stop Loving You und verschiedene Versionen von Indian Reservation. Amen ist ein traditioneller Gospel-Song aus dem Jahr 1937, geschrieben von dem Baptistenpfarrer Reverend Broadus Henry Hogan und Laura B. Davis aus Indianapolis. Dazu verrate ich vorab, bevor wir zu den drei Versionen für das Quiz kommen. Diese erste Aufnahme stammt aus dem Jahr 1947 von einem Baptistenchor namens Wings Over Jordan, Flügel über dem Fluss Jordan.

Die erste Version von Amen, Wings Over Jordan, 1948. Ein Gospel-Song. Man hört oft, dass viele Rhythm and Blues und Soul-Größen ihre Gesangskarrieren mit Gospel-Songs in einer Kirche begonnen haben. Sam Cooke, Aretha Franklin, viele andere. Aber was ist Gospel im Vergleich zu Rhythm and Blues und Soul? Es gibt viele Gemeinsamkeiten, aber auch deutliche Unterschiede. Gospel ist immer religiös vom Text. Eine afroamerikanische Kirchenmusik, die sich in den 20er, 30er Jahren zu einem eigenen Stil entwickelt hat. Religiöse Themen, meist mit Bezug zur Bibel, sehr oft ein Call- und Response-Schema, der Priester singt etwas, die Gemeinde antwortet.

0: beantwortet wie hier bei Amen. In der Praxis meistens mit Klavierbegleitung. Und das ist nicht nur in besonderen Konzerten in Kirchen so, sondern in vielen Teilen der USA im sonntäglichen Gottesdienst, insbesondere bei den Baptisten und Methodisten. Bekannt wurde Amen aber nicht wegen dieser Gospel-Entstehung, sondern durch seine Verwendung in dem Film Lilies in the Field, Lilien auf dem Feld, mit Sidney Poitier in der Hauptrolle. Da wird der Call von einer Gruppe Ordensschwester beantwortet. Bei YouTube kann man diese Szene auch im Bild sehen. Diese Fassung basiert auf einem Arrangement von Jester Harrison aus dem Jahr 1953 und klingt so.
1: Tell you what, I sing one of them down home go to meeting songs and you're gonna have to help me out. You join in with me, all right? Okay, all you have to sing is Amen.
2: Amen.
1: Nicked Amen. Amen.
2: Amen.
3: Amen.
1: Right. Okay? Now here we go.

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1: In dem Chor werden Szenen aus dem Leben Jesu erwähnt, von der Krippe über den Tempel, die Taufe bis zur Kreuzigung. Und Amen heißt immer, so sei es. Der Film kam 1963 in die Kinos. Man sieht Sidney Poitier singen, aber man weiß nicht, ob er wirklich gesungen hat oder nur den Mund bewegt hat. Die Stimme, der Gesang, stammt eben von jenem Chester Harrison, der den Song aber nie unter seinem eigenen Namen veröffentlicht hat. Interessant, oder? Nun aber zu den drei Versionen, für die ich frage, wer sind diese Interpreten? Wie ist die zeitliche Reihenfolge? Wer hat da wen gecovert und ist abgewichen? Welche Version gefällt euch am besten? In alphabetischer Reihenfolge kommt dieser Titel als erster.

Stimme erkannt. Diese Fassung noch dicht an der Gospel-Version, ganz anders in dieser Version, die ein größerer Hit war.

Ganz anderer Stil, eher Marschmusik. Auch die Szenen aus dem Leben Jesu werden erwähnt, aber nicht in dem bekannten Call and Response. Hier die dritte Version von einer Gruppe weiter hinten im Alphabet.

Amen. Amen. Drei Versionen aus den 60er Jahren. Meine drei Fragen: Wer sind die Interpreten? Wie ist die zeitliche Reihenfolge? Und welche Fassung gefällt euch am besten? Die Antwort auf die beiden ersten Fragen mit weiteren Kommentaren in der nächsten Folge in 2 Wochen oder ab Montag schon auf meiner Homepage www.secondhandlps.de mit Links zum Wikipedia-Eintrag, den 97 Coverversionen bei secondhandsongs.com, YouTube-Videos, hier auch das Video mit Sidmour Poitier, den Texten und der Möglichkeit, anderen mit einem Herzchen zu zeigen, welche Version euch am besten gefällt. Das geht auch noch für alle Songs aus den ersten 6 Folgen. Kommen wir nun zum zweiten Song, einer sehr weltlichen Liebesbeteuerung, I Can't Stop Loving You. Ich kann nicht aufhören, dich zu lieben. In 3 sehr unterschiedlichen Versionen aus insgesamt sage und schreibe 448 Versionen bei secondhandsongs.com. In alphabetischer Reihenfolge der Interpreten ist diese Fassung hier die erste.

I Can't Stop Loving You mit viel Ausdruck. Aber ist das auch die zeitlich erste Version? Oder ist es vielleicht die hier?

Eine typische Country-Nummer aus den 60er Jahren. Und dann habe ich noch diese Version irgendwo zwischen den beiden anderen Versionen.

Wer hat diese Stimme erkannt? Wer ist dieser Interpret? Wer die beiden anderen? Und welche der drei Fassungen ist wohl die Originalversion? Und schon sind wir beim dritten Song. Da habe ich einen sozialkritischen Song über die kulturelle Enteignung der Cherokee-Indianer ausgewählt, die nach diesem Text in Reservate vertrieben wurden und nicht mehr in ihren Tipi-Zelten wohnen durften, Englisch lernen mussten. Frage nebenbei, darf man das I-Wort überhaupt noch sagen? Ich meine in diesem Fall schon, weil es ja im Titel vorkommt. Dieses Mal haben die drei Versionen allerdings unterschiedliche Titel. Die Fassung des im Alphabet ersten Interpreten hat den kürzesten Titel und heißt schlicht und einfach Indian Reservation.

Indian Reservation. Bei manchen Ausgaben gibt's noch in Klammern einen längeren Titel, The Lament of the Cherokee Reservation Indian, das heißt das Klagelied eines Cherokee aus dem Reservat. Bei der nächsten Fassung ist dieser lange Titel der amtliche Titel. In beiden Fassungen wird beschrieben, was die Weißen in den USA dem Volk der Cherokesen alles weggenommen haben und an welche Lebensweisen der Weißen, die sich anpassen mussten. Nach einigen Kritikern des Songs stimmt allerdings nicht alles. So mussten sie keine Tipi-Zelte aufgeben, weil diese für diesen Stamm gar nicht typisch waren. Hier also die zweite Version, The Lament of the Cherokee Reservation Indian, das Klagelied eines Cherokee aus dem Reservat.

Und die alphabetisch dritte Version hat einen ganz anderen Titel: The Pale-Faced Indian, der bleichgesichtige Indianer. Was bedeutet das denn? Wir wissen doch von Karl May, dass Bleichgesicht eine Bezeichnung für die Weißen war. Hier ist bleichgesichtige Indianer im übertragenen Sinne gemeint. Die Weißen haben ihnen ihre Lebensgewohnheiten aufgezwungen und sie damit letztlich auch zu Bleichgesichtern gemacht. Und der bleichgesichtige Indianer klingt so. They took the whole Cherokee Nation.

Hum ja, haya, haya, haya hi. Klingt indianisch, sind aber keine Ausdrücke aus der Sprache der Cherokee, sondern lautmalerische Rufe, wie sie in Westernfilmen verwendet wurden, wenn Tänze von Indianerstämmen gezeigt wurden. Findet ihr das besser gelungen? Übertrieben? Und ist das eher das Original und das ist dann angepasst worden oder umgekehrt? Abstimmen, welche Fassung euch am besten gefällt, das könnt ihr ab Montag auf meiner Homepage www.secondhandlps.de, wo ihr auch viele weitere Informationen und Links findet, auch die Texte dieser drei Versionen.

0: Ich schaue auf die Uhr. Leider bleibt keine Zeit mehr für den üblichen Vergleich der frühen Beatles-Coverversionen mit den Originalausnahmen aus den USA. Aber einen Hinweis habe ich noch. Anlässlich des Todes von Dolly Parton am 25. August möchte ich beim nächsten Mal nicht wie üblich drei Songs mit verschiedenen Versionen vorstellen, sondern verschiedene Coverversionen ihres Welthits Jolene, mit der Bitte, euch dann abzustimmen, ob die gut gecovert wurden. Bis dahin alles Gute. Ich freue mich, wenn ihr einschaltet und wenn ihr mir Feedback gebt über die E-Mail-Adresse oder über das Gästebuch. Bis dahin macht's gut, euer Oldie-Fan Herbert.
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1: Tachchen und willkommen bei Rocklabor FM. Heute haben wir eine spezielle Aufgabe, eine kleine Challenge, denn wir haben ja eine Musikredaktion. Und unser Musikredakteur Raik, der macht manchmal witzige Sachen. Und heute, ja.
2: Also man muss dazu sagen, der Musikredakteur ist nicht Raik, weil das bin ich, sondern unser Musikredakteur ist Puki23, ein lieber Freund, der uns immer mal wieder überrascht und unterstützt, indem er uns einfach eine Playlist zusammenstellt und sagt, wäre das nicht was für eure nächste Rocklabor-FM-Sendung? Macht mal was draus.
1: Ja.
2: Und heute hat er uns vor eine Herausforderung gestellt, er uns diese Playlist, die ich übrigens sehr, sehr schön finde, aber auch sehr
1: anspruchsvoll
2: und sehr speziell. Und dann habe ich gesagt, was mache ich denn damit? Was ist dir denn dazu eingefallen? Und dann sagt Puki, der alte Schlawiner, Wolf und Wald. Ja. Habe ich gesagt, sag mal,
1: ja. Jetzt befinden wir uns mit euch tatsächlich vor dieser Challenge zu dem Thema Wolf und Wald und dieser noch aktuell für uns unsichtbaren Playlist, eine Radiosendung zu machen.
2: Ja, und
1: also wir sind lost.
2: Ja, und wir gehen hier wirklich, und ich schwöre es beim Schnurrbart meiner Mutter, wir gehen hier völlig unvorbereitet rein heute, weil wir gesagt haben, ja, Wolf und Wald, gucken wir mal.
1: Auf geht's.

0: Okay, der Anfang war schon mal richtig gut. Das war ein Messer mit Void Meridian.
1: Ich glaube, wir sind drin, oder?
0: Wo?
1: Naja, im Wald.
0: Achso, ja. Ja, in der Tat, ich fühle mich wirklich, ja, als hätte man mich jetzt da irgendwie ausgesetzt, hingesetzt.
1: Ich würde auch sagen, also wir sind ja, ist ein bisschen dunkel, ne? Ich sehe auch den Wald vor lauter Bäumen nicht. Oh, ich muss sagen, die Sendung wird eine echte Challenge, das merke ich jetzt schon.
0: Ja.
1: Ich hoffe, ihr könnt uns noch folgen. Also wir sind jetzt am Anfang des Waldes angekommen und wir gehen jetzt tiefer rein.
0: Ja.
1: Und ich würde sagen, wir holen mal gerade noch ein bisschen Luft und hauen mal jetzt direkt sozusagen den nächsten Song hinterher, um uns so ein bisschen zu orientieren, oder?
0: Okay. Mhm. Mhm.

0: Also, unser Musikredakteur Pookie23 hat es echt geschafft. Also nach zwei Songs sind wir irgendwie schon mittendrin. Also ich kann mir das wirklich, ich weiß, was er gemeint hat mit Wolf und Wald. Wir sind mittendrin. Ich fühle mich ein bisschen lost. Es ist alles ein bisschen mystisch. Der Übertritt zwischen Stadt in Wald rein hat mich jetzt gecatcht. Ich bin drin. Also bildlich gesprochen jetzt.
1: Ist auch ein bisschen dunkel geworden jetzt irgendwie nach Funeral. Ne? Also da hat man so ein bisschen das Gefühl, also dieses Thema Melancholie, ich weiß gar nicht, das wird sich heute durchziehen, befürchte ich. Und auch wenn ich so auf die Playlist gucke, da ist so einiges dabei.
0: Ja.
1: Wie ist denn das überhaupt, Stichwort Melancholie? So melancholisch, magst du melancholische Songs?
0: Nee. Also,
1: nee.
0: Eher nicht so.
1: Nee?
0: Nein, ich bin nicht der Typ Mensch, der, bist du da anders, kannst du ja gleich mal sagen, ich bin nicht der Typ Mensch, der gerne traurig ist und auch gerne in Traurigkeit verharrt. Also, wenn ich zum Beispiel eine schlechte Phase habe oder mal einen schlechten Moment, dann gehe ich eher ins Gegenteil, dann möchte ich eher gut gelaunte Musik hören, die mich da wieder rausholt. Ich bin dann keiner Liebesklassiker, ne, Liebeskummer, dass man sich dann irgendwie Stunde um Stunde um Stunde so hart...
1: Sich so im Selbstmitleid suhlen und so irgendwie, die ganze Welt ist schlecht, mir geht's so furchtbar.
0: Nee.
1: Weiß ich, wenn ich das so gerade überlege, also wie gesagt, wir haben, es ist jetzt keine Flunkerei und keine, also wir haben uns wirklich nicht vorbereitet, sondern wir schießen jetzt drauf los, aber jetzt, wo ich so drüber nachdenke, also es gibt schon Phasen, wo ich auch durchaus, ich will jetzt nicht sagen im Selbstmitleid bade, aber wo ich gerne so ein bisschen nachdenklicher, melancholischer bin und dann gerne, ich auch gerne melancholische Musik höre, muss ich sagen. Also,
0: aber es gibt ja einen Unterschied zwischen ruhiger Musik und melancholisch.
1: Ja, das ist eine gute Definitionsfrage. Was ist denn eigentlich was ist denn überhaupt melancholische Musik? Also
0: irgendwas, was die Stimmung drückt. Also wirklich in Richtung, also die Emotion Trauer, Ohnmacht, Verzweiflung, so das einfach verstärkt. Also das negative Gefühl, sage ich mal.
1: Ja. Also bei mir, es muss ja auch dann eine Kombination aus Musik und Text sein oder vielleicht gibt es sogar noch ein Video, weil mir fällt gerade, also für mich einer der, vielleicht kann man das daran ein bisschen besser oder mache ich es ein bisschen besser daran fest, wenn ich gerade drüber nachdenke, was fällt dir ein? Kennt ihr vielleicht auch von R.E.M. Everybody Hurts? Ein grandioser Song, also wirklich ein Weltsong. Und übrigens auch, wer das Video kennt, das sonst guckt es euch nach der Sendung bitte bei YouTube nochmal an. Das ist ja, wo sie in diesem Stau auf dieser Autobahn sind, auf diesem Freeway, Highway, whatever, und sitzen da in dem Auto und die unterschiedlichen

0: Doch. Aber ich weiß, was du meinst. Wenn ich jetzt über einen Song nachdenken müsste, der mir spontan einfällt, den ich dann gerne höre und der auch diese Emotion bei mir verstärkt, ich bleib jetzt mal beim Beispiel Liebeskummer, dann ist es Keen mit Somewhere Only We Know. Mm. Ich glaube, die sind auch im Wald. Im Musikvideo. Oder die gehen da zumindest irgendwie hin und ist auf jeden Fall.
1: Ja, das würde ja zufällig wieder berühmte A auf den Eimer passen. Ja, perfekt. Also müssen wir gleich mal gucken. Ja.
0: Das ist so mein Song, wo ich in die Stimmung dann komme, wenn ich den höre, ach, dann werde ich immer direkt emotional.
1: Gibt übrigens auch von Weezer ein Stichwort, ihr wisst ja, wir sind die Weezer Ultras. Mhm. Butterfly. Ich finde, das ist auch so ein richtig schöner, so ein intimer, reduzierter Akustiksong, so über Schuldgefühle und so die ungewollte Zerstörung von was Schönem und irgendwie so,
0: wir sind jetzt sowas von philosophisch drin, meine Güte.
1: Ja, und wir sind mitten im Wald, stell dir das mal vor. Also Schiss in eine Buchse und dann noch mitten im Wald. Und wenn jetzt noch die Wölfe kommen, oh Gott, ich glaube, wir machen mal mit Musik.
0: Aber das Gute ist ja, im Wald kannst du einfach den ganzen Alltag und den ganzen Krempel sein lassen und dich auch wirklich mal mit solchen Fragen beschäftigen, weil du hast einfach nichts anderes um dich herum. Ist doch auch schön.
1: Ja, und nach dem Song beantworten wir die Frage, wenn niemand im Wald ist und ein Baum umfällt, gibt es dann trotzdem ein Geräusch.

0: Das waren jetzt Fields mit Brittlesticks. Ja. Gut.
1: Gut.
0: Ich habe mich noch nicht richtig orientiert, aber vielleicht hilft uns ja der Name der Playlist. Also zumindest das, was uns Pucki mitgegeben hat, Wolf und Wald. Jetzt haben wir über Wald ein bisschen gesprochen, aber über Wolf noch gar nicht.
1: Was fällt dir zum Thema Wolf ein? Also ihr seht schon, wir holpern uns hier so durch.
0: Ja.
1: Aber wenn ich dich frage, Natascha, spontan, Wolf.
0: Nur Rotkäppchen.
1: Nur Rotkäppchen und der Wolf. Weil der Wolf, also was ja interessant ist, ist, dass der Wolf ja eigentlich

0: eigentlich in der Geschichte oder generell in Märchen und so eigentlich immer als böse dargestellt wird. Also ich glaube, es gibt nicht eine einzige, nicht ein einziges Märchen, nicht eine einzige Geschichte, wo der Wolf der Gute ist. Oder fällt dir spontan was ein?
1: Gar nicht.
0: Nein. Also der Wolf und übrigens auch heute noch, ich habe mir sagen lassen, also wir wissen ja alle, der Wolf ist ja wieder angekommen in Deutschland. Ich glaube, die größten Bestände gibt es, glaube ich, in Niedersachsen und Brandenburg, wenn ich jetzt nicht ganz falsch liege. Diese kommen ja aus Polen zum Teil auch rüber, die Wölfe. Auch da in der öffentlichen Wahrnehmung hörst du ja nie, der Wolf ist gut, beispielsweise für die Dezimierung von
1: Nutrias.
0: dem gemeinen Feldhamster oder keine Ahnung was.
1: Ja,
0: sondern immer nur, die reißen Schafe oder wenn dann mal ein Wolf durchs Wohngebiet schlendert, dann ist immer gleich, ist die Blödzeitung immer gleich vorweg und macht Panik und wir werden alle von Wölfen zerrissen.
1: Ja, und vor allem, wenn man auch guckt, ne, der Hund als Nachfolger des Wolfes ist ja des Menschen bester Freund. Ja, da ist also der arme Wolf. Also muss ich jetzt mal eine Lanze brechen für den Wolf.
0: Und der Wolf ist ja ein maximal soziales Tier, ne? Also gerade in den Rudeln, da gibt es ja diesen, ich tue jetzt so, als ob ich ein Wolfsexperte bin.
1: Wo kommt denn jetzt diese Expertise her?
0: Das ist ganz, ganz, ganz vereinzeltes Allgemeinwissen. Aber es gibt ja diese Geschichte, wenn Wölfe zum Beispiel, ich habe das mal gesehen, so ein Bericht aus den USA, so aus dem Yellowstone, wenn die so laufen, dann läuft immer das stärkste Tier, glaube ich, immer der ganz hinten, wenn ich jetzt nicht völlig falsch liege, weil es im Prinzip guckt, dass niemand zurückbleibt. Also die ganz schwachen Alten laufen ganz vorne, weil die das Tempo vorgeben. Mhm. Dann läuft sozusagen der Mittelteil, das sind dann so die Durchschnittsstandard-Wölfe. Und der Chef von das Ganze, der läuft ganz hinten, weil er einfach guckt, dass keiner verloren geht. Mhm. Also
1: damit sie noch genug sind, um die ganzen Wölfe dieser netten Bauern links und rechts zu reißen. Ja.
0: Die Schafe. Mhm. Also die Wölfe reißen ja die Schafe und nicht umgekehrt.
1: Ja, was habe ich denn gesagt?
0: Du hast gesagt, egal. Wir schweifen ab. Ich würde sagen, wir spielen mal lieber den nächsten Song, oder?

Okay, das waren jetzt Get Well Soon mit Angry Young Man und Shearwater mit Animal Life. So, beides finde ich jetzt, wie gesagt, unvorbereitet, beides finde ich jetzt Songs, die einen so ein bisschen tragen. Ne? Das ist atmosphärisch, das ist

0: ruhig, was heißt ruhig, aber schon so, das ist einfach eine schöne Melancholie.
1: Ja, nicht und so düster, ne? Also ja, als ob du jetzt auf so eine Waldlichtung kommst. Genau. Ich habe jetzt wieder Bilder im Kopf.
0: Ja.
1: Du kommst auf eine Waldlichtung, der Mond scheint so durch. Also es ist ein bisschen heller gerade geworden.
0: Ja, kurz. Und ich finde auch, dass es zum Beispiel was ein bisschen Heilsames hatte. Dieses so, okay, ich laufe jetzt durch den Wald. Ich stelle mir das nämlich gerade wirklich bildlich vor. Du und ich wurden jetzt ausgesetzt.
1: Hänsel und Gretel. Natascha und Reis.
0: Wir wurden jetzt ausgesetzt und laufen jetzt irgendwie los durch den Wald. Und es hat ja auch wirklich was sehr gesundheitlich Gutes, ne? Man kriegt gute frische Luft, die grüne Farbe hilft einem ja, ne? Das ist ja, das nimmt ja das Gehirn auf. Waldbaden, weiß man ja, ist mittlerweile ja auch anerkannt als das
1: Waldbaden.
0: Waldbaden.
1: Da
0: genau.
1: Erwischst du mich jetzt. Okay.
0: Ja, also Zeit wirklich im Wald, im Grünen zu verbringen, das ist wohl sehr gut für unseren Körper, für unseren Geist, wie gesagt, für das Auge, für das Gehirn, für die Verarbeitung.
1: Das nennt sich Waldbaden?
0: Das nennt sich Waldbaden.
1: Wusste ich wirklich nicht.
0: Das wird sogar verschrieben. Ich weiß gerade nur nicht, ob es in Japan oder in China ist, wo das verschrieben wird. Mhm. Genau, also das ist anerkannt, das ist sehr gut für unseren Körper und unseren Geist. Und so fühle ich mich gerade nach diesen zwei Songs. Wir sind jetzt schon eine Strecke gelaufen, 20, 30 Minuten, ja, sind wir von A nach B. Und
1: haben noch keinen Wolf gesehen.
0: Noch keinen Wolf gesehen, ja. Stehen jetzt auf dieser Lichtung und irgendwie tat das gerade gut. Das hat so was Atmosphärisches. Das war jetzt ein bisschen Blabla zu den zwei Songs, aber das fällt mir gerade dazu ein. Finde ich schön.
1: Ja, aber das ist ja, wir sind ja bekannt für Blabla. Nein, Spaß, aber nochmal, wir haben jetzt keinen...
0: Blabla FM.
1: Wir haben ja keinen, ich betone es nochmal, wir haben kein Skript oder keine Vorbereitung für diese Sendung, sondern wir haben gedacht, wir machen heute mal Pucki glücklich, der übrigens da hinten sitzt und grinst. Danke Pucki für gar nichts. Ne? Nein, im Ernst, also seid nochmal mit uns gemeinsam unterwegs. Ne? Wir stehen jetzt auf dieser Lichtung im Wald und gucken uns jetzt beide an, haben also gerade Wald gebadet. Mhm. Wir sind frisch gewaltbadet.
0: Frisch gewaltbadet.
1: Die Frage ist, wie geht's denn jetzt weiter?
0: Also ich sehe hier Crippled Black Phoenix und da bin ich echt mal gespannt, was der Song jetzt bringt.

0: Gut, also Crippled Black Phoenix mit To You I Give. Ehrlicherweise cooler Song. Wir haben ein bisschen was rausgekürzt, weil der sehr, sehr lang ist. Aber ich fühle mich ein bisschen lost. Der hat mich jetzt atmosphärisch eingefangen, ja. Aber ich wusste jetzt nicht, nach den letzten zwei Songs, wo gehe ich jetzt von dieser
1: Komplett
0: Lichtung aus
1: orientierungslos
0: hin, oder?
1: Also gehe ich jetzt weiter in den Wald rein oder gehe ich wieder raus oder wo bin ich überhaupt und wenn ja, wie viele?
0: Ja. Also, wie wäre jetzt so dein Überlebensinstinkt auf so einer Skala von 1 bis 10?
1: Also wenn ich alleine wäre, definitiv raus und zwar as soon as possible, also mit allem, was ich habe. Mit dir zusammen würde ich sagen, würde ich dich angucken und sagen, Natascha, no risk, no fun, gehen wir weiter rein.
0: Oh Gott, okay.
1: Doch, das ist ein Kompliment.
0: Ah, okay.
1: Ja,
0: ich habe nämlich auch gar keine Ahnung. Ich glaube, mein Überlebensinstinkt ist so 2.
1: Auf einer Skala bis 10?
0: Ja. Nein, ich übertreibe jetzt ein bisschen, okay. Ne? Aber wie würde man sich da zurechtfinden? Stell dir vor, du bist wirklich mittendrin im Amazonas. Du brauchst irgendwie Wasser zum Trinken.
1: Mein Problem ist ja tatsächlich mein Orientierungssinn. Das gebe ich ganz ehrlich und offen zu. Der ist auf einer Skala von 0 bis 10. Also 0 keine Orientierung. 10, du kannst auch mit Augen zu. 1. Ich bin wirklich
0: okay, nee, da bin ich
1: schlecht.
0: Besser.
1: Sehr,
0: ich glaube, vielleicht
1: schlecht.
0: Würden wir uns sehr gut ergänzen. Und vielleicht haben wir auch Glück, dass wir in Deutschland und Europa sind, wo es jetzt nicht so Wälder gibt wie den Amazonas, wo man sich einfach nie wieder sieht und findet. Und wenn du da einmal verschollen bist, bist du für immer verschollen, weil das ist einfach Kilometer, 100 Kilometer, 1000 Kilometer in eine Richtung, nix.
1: Ja, dafür stehen deutsche Wälder ja nicht unbedingt. Ne?
0: Also deswegen, ja. So, wir müssen einfach nur weitergehen. Einfach.
1: Früher oder später trifft man auf was?
0: Der Wolf, er ist da.

0: Ja, also den mussten wir jetzt bringen, weil den Song kennen wir beide von Wolf People, Silvery Sands. Sehr cool. So. Cool, ein guter Start für den Wolf. Genau. Er ist da.
1: Jetzt haben wir den ersten Wolf gesehen, mitten im Wald. Schönes Erlebnis oder eher ängstlich machend, angstmachend?
0: Also ich glaube, es ist... da wäre die Melancholie und dieses Tragende

0: aus dem Wald. Das Waldbaden wäre sofort verwirkt.
1: Ich sehe dich jetzt schon rennen Adrenalin. Und mich alleine da stehen lassen nach dem Motto, hier, der ist so langsam, nimm den mal zuerst. Ja, ich kenne dich doch, ja. Schön, danke für nichts.

0: So, das war ein Duel mit Wolf Moon. Also auch sehr klassisches Wolfsverhalten, ne? Wenn es dann sehr dunkel wird draußen und der Mond leuchtet, dann kommt dieses Wolfsgeheule, was man über drei Berge hört und sowas hört. Sehr, sehr schön. Also, Raik, ich finde, wir sollten mal langsam aus diesem Wald wieder rauskommen, weil ich finde es ein bisschen gruselig hier mit dem Wolf neben mir. Aber ich finde eine Sache, bevor wir gleich erzählen, wie wir aus dem Wald jetzt rauskommen, finde ich doch eine Sache wirklich immer sehr bemerkenswert. Wir machen echt manchmal die wildesten Sendungen. Vor nicht allzu langer Zeit habe ich eine Sendung über Gold gemacht, wo ich darüber gesprochen habe oder euch Musik gezeigt und gespielt habe. Entweder mit Gold im Titel oder Gold in der Band oder in den Lyrics oder da ging es so drum. Und da habe ich auch unzählige, also ich hätte wirklich 20, 30 Songs locker spielen können aus unserer Bibliothek. Und ich finde es doch faszinierend, dass jetzt zu Wolf und Wald wir jetzt einige Songs und einige Bands gefunden haben, die das entweder im Namen oder in den Lyrics oder im Songtext tragen, in den Songtiteln tragen. Finde ich mega cool.
1: Ja, also ich glaube, jetzt könnte ich wieder sagen, bei der gigantischen Musik-Library kannst du, glaube ich, fast zu jedem Songs finden. Aber ich finde es tatsächlich auch faszinierend, vor allen Dingen bei den beiden Songs, die gleich noch kamen. Mhm. Trommelwirbel, Surprise, Surprise.
0: Ja.
1: Da geht es ja nochmal ganz konkret auch um den Wolf und um den Wald. Also ja, Puki hat
0: genau,
1: hier
0: ich sag's dir.
1: Wirklich ganze Arbeit geleistet. Nochmal Kudos an unseren lieben Freund. Ich würde mal sagen, aber trotzdem, wir haben jetzt eigentlich uns irgendwie so sind durch diesen Wald gestolpert. Ja. Über den Wolf fast gestolpert. Ich glaube, das reicht jetzt auch so ein bisschen.
0: Es reicht jetzt auch. Wie kommen wir denn wieder aus dem Wald raus?
1: Naja, was haben Hänsel und Gretel seine? Achso, nee, die sind ja dann bei der, egal. Jetzt wollte ich gerade sagen, die haben ja Brotkrumen gestreut, aber die haben trotzdem nicht wieder rausgefunden.
0: Die Hexe möchte ich jetzt auch nicht finden.
1: Nee, das war jetzt auch irgendwie schwach.
0: Ich würde sagen, wir laufen einfach, das ist, glaube ich, in jedem deutschen Wald eine ganz gute Strategie, einfach weiterlaufen.
1: Irgendwann ist Schluss.
0: Ja. Wie gesagt, wir sind nicht im Amazonas, irgendwann sind wir halt draußen und ich würde sagen, wir befinden uns jetzt so in den letzten Metern und haben noch zwei richtige Banger für euch. Ja. Also anders kann man es nicht sagen. Einmal Metallica mit Of Wolf and Man, mega passend. Und dann noch zu guter Letzt werden wir anhören System of a Dormant Forest. Geile Playlist. Hat Spaß gemacht, sich damit mal auseinanderzusetzen.
1: Der Rest war schnulli, aber die Playlist war toll.
0: Also wir sehen uns, hören uns nächste Woche. Tschüss. Ciao.

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